0: Vater sein. Zum Tennis. Eva Lüß ist als letzte deutsche Spielerin bei den US Open ausgeschieden. Die Weltranglisten 98. hat ihr Zweitrundenduell gegen die French Open-Siegerin Mira Andreeva klar verloren mit 0:6 und 2:6. Und sie war vor allem im ersten Satz chancenlos. Nach einer schwierigen Saison bleibt ihr Erstrundensieg in New York ein wichtiger Erfolg. Im Turnier ist jetzt aus deutscher Sicht nur noch Alexander Zverev mit dabei.
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2: Hier die aktuellen Meldungen von den Straßen bei uns in der Region. Fahrt auf der A93 Weiden in Richtung Holledau vorsichtig. Zwischen Regenstauf und Regensburg Nord kommt es zu Behinderungen wegen einer Baustelle.
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3: In der Nacht jetzt oft bewölkt, tagsüber heute strahlender Sonnenschein und bis zu 31 Grad heiß dann in Regensburg-Niederbayern und der Oberpfalz. Der Charivari-Wetter trennt. Zweigeteilt das vorletzte Sommerferienwochenende, morgen am Samstag gebietsweise Regen, Sonntag trockener und bis zu 23 Grad.
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1: Hier die wichtigsten Meldungen von den Straßen bei uns in der Region. Wenn ihr gerade auf der A93 Weiden in Richtung Holledau unterwegs seid, fahrt zwischen den Anschlussstellen Regenstauf und Regensburg Nord vorsichtig. Hier kommt es zu Verzögerungen wegen einer Baustelle.

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1: Ich bin Yves Simon. Volkswagen macht ernst. Weltweit sollen 50.000 Jobs wegfallen, zusätzlich zu denen, die sowieso schon gestrichen wurden. Der VW-Aufsichtsrat hat am Abend den Sanierungsplan des Vorstands gebilligt. Außerdem stehen damit die Werke Emden, Zwickau, Hannover und Neckarsulm auf dem Prüfstand. Zwar beteuert die Konzernspitze weiter, dass Werkschließungen immer nur das letzte Mittel sind, aber bisher gibt es auch keine Idee, wie diese Werke in den 2030er Jahren dann genutzt werden können, wenn die Modelle, die dort bisher gebaut werden, nicht mehr weitergeführt werden. Nach dem Fund eines verdächtigen Gegenstands an einem Umspannwerk in Dormagen zwischen Köln und Düsseldorf in Nordrhein-Westfalen geht die Polizei jetzt von einem Sabotagedelikt aus. Das ist gerade in der Nacht bekannt geworden. Den Ermittlern liegt nämlich ein Bekennerschreiben vor. Das hat die Kölner Polizei vorhin mitgeteilt. Wahlkampf-Endspurt in Sachsen-Anhalt. Und dazu hat sich auch Bundeskanzler Merz in Leuna blicken lassen, zusammen mit Ministerpräsident Schulze von der CDU. Einen großen Auftritt von Merz hat es nicht gegeben. Er hat aber diese Botschaft hier an die Menschen in Sachsen-Anhalt.
2: Wer möchte, dass Deutschland ein offenes und liberales Land bleibt? Und wer möchte, dass Sachsen-Anhalt ein interessanter, auch europäisch interessanter Standort bleibt, der darf am Sonntag nicht die AfD wählen.
1: Umfragen sagen einen klaren Sieg der AfD voraus. 40% oder auch mehr könnten es werden. Die Frage ist eher, reicht es für eine Alleinregierung oder ginge es nur mit einem Koalitionspartner? Neuer Bewohner im Münchner Tierpark Hellerbrunn. Zum ersten Mal ist dort jetzt ein mittelamerikanischer Tapir eingezogen. Matteo heißt er. Ab heute soll er schrittweise für die Besucher zu sehen sein. Matteo wohnt jetzt im Nashornhaus. Er wird mal bis zu 300 Kilo schwer und wenn alles klappt, dann soll er auch noch ein Weibchen mit dazu bekommen. Der 1. FC Köln startet heute Abend den zweiten Spieltag der Fußball-Bundesliga. Es geht auswärts zum VfB Stuttgart. Die Kölner, die sind recht gut in die Saison gestartet mit einem 3:2 Auftaktsieg gegen Hoffenheim. Der VfB wiederum hat eine 1:5 Pleite im Auftaktspiel gegen den FC Bayern kassiert, hat also einiges gut zu machen. Außerdem für die Stuttgarter ist es auch die Generalprobe vor dem Champions League Auftakt gegen Stavanger. Anstoß heute Abend zwischen Köln und Stuttgart ist um 20:30 Uhr.
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3: Hier die wichtigsten Meldungen von den Straßen bei uns in der Region. Fahrt auf der A93 Weiden in Richtung Holledau vorsichtig. Zwischen den Anschlussstellen Regenstauf und Regensburg Nord kommt es zu Behinderungen wegen einer Baustelle.
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4: In der Nacht jetzt oft bewölkt, tagsüber heute strahlender Sonnenschein und bis zu 31 Grad heiß dann in Regensburg-Niederbayern und der Oberpfalz. Der Charivari-Wetter-Trend. Zweigeteilt das vorletzte Sommerferienwochenende. Morgen am Samstag gebietsweise Regen, Sonntag trockener und bis zu 23 Grad.
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hier die wichtigsten Meldungen von den Straßen bei uns in der Region. Wenn ihr gerade auf der A93 Weiden in Richtung Holledau unterwegs seid, fahrt zwischen den Anschlussstellen Regenstauf und Regensburg Nord vorsichtig. Hier kommt es zu Verzögerungen wegen einer Baustelle.

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1: Ich bin Yves Simon. Volkswagen macht ernst. Weltweit sollen 50.000 Jobs wegfallen, zusätzlich zu denen, die sowieso schon gestrichen wurden. Der VW-Aufsichtsrat hat am Abend den Sanierungsplan des Vorstands gebilligt. Außerdem stehen damit die Werke Emden, Zwickau, Hannover und Neckarsulm auf dem Prüfstand. Zwar beteuert die Konzernspitze weiter, dass Werkschließungen immer nur das letzte Mittel sind, aber bisher gibt es auch keine Idee, wie diese Werke in den 2030er Jahren dann genutzt werden können, wenn die Modelle, die dort bisher gebaut werden, nicht mehr weitergeführt werden. Nach dem Fund eines verdächtigen Gegenstands an einem Umspannwerk in Dormagen zwischen Köln und Düsseldorf in Nordrhein-Westfalen geht die Polizei jetzt von einem Sabotagedelikt aus. Das ist gerade in der Nacht bekannt geworden. Den Ermittlern liegt nämlich ein Bekennerschreiben vor. Das hat die Kölner Polizei vorhin mitgeteilt. Wahlkampf-Endspurt in Sachsen-Anhalt. Und dazu hat sich auch Bundeskanzler Merz in Leuna blicken lassen, zusammen mit Ministerpräsident Schulze von der CDU. Einen großen Auftritt von Merz hat es nicht gegeben. Er hat aber diese Botschaft hier an die Menschen in Sachsen-Anhalt.
2: Wer möchte, dass Deutschland ein offenes und liberales Land bleibt? Und wer möchte, dass Sachsen-Anhalt ein interessanter, auch europäisch interessanter Standort bleibt? Der darf am Sonntag nicht die AfD wählen.
1: Umfragen sagen einen klaren Sieg der AfD voraus. 40% oder auch mehr könnten es werden. Die Frage ist eher, reicht es für eine Alleinregierung oder ginge es nur mit einem Koalitionspartner? Neuer Bewohner im Münchner Tierpark Hellerbrunn. Zum ersten Mal ist dort jetzt ein mittelamerikanischer Tapir eingezogen. Matteo heißt er. Ab heute soll er schrittweise für die Besucher zu sehen sein. Matteo wohnt jetzt im Nashornhaus. Er wird mal bis zu 300 Kilo schwer und wenn alles klappt, dann soll er auch noch ein Weibchen mit dazu bekommen. Der 1. FC Köln startet heute Abend den zweiten Spieltag der Fußball-Bundesliga. Es geht auswärts zum VfB Stuttgart. Die Kölner, die sind recht gut in die Saison gestartet mit einem 3:2 Auftaktsieg gegen Hoffenheim. Der VfB wiederum hat eine 1:5 Pleite im Auftaktspiel gegen den FC Bayern kassiert, hat also einiges gut zu machen. Außerdem für die Stuttgarter ist es auch die Generalprobe vor dem Champions League Auftakt gegen Stavanger. Anstoß heute Abend zwischen Köln und Stuttgart ist um 20:30 Uhr.
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3: Hier die aktuellen Meldungen von den Straßen bei uns in der Region. Fahrt auf der A93 Weiden in Richtung Holledau vorsichtig. Zwischen Regenstauf und Regensburg Nord kommt es zu Verzögerungen wegen einer Baustelle.
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4: Der Freitag wird nach anfangs ein paar Wolken heute richtig sonnig und heiß mit bis zu 31 Grad dann in Regensburg, Niederbayern und der Oberpfalz. Der Charivari-Wetter-Trend fürs vorletzte Sommerferienwochenende morgen. Gebietsweise Regen, Sonntag wieder trockener, sonniger bei bis zu 23 Grad.

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1: Normalen Verkehr auf den Straßen in der Region hätten wir aktuell für euch, egal wo es hingeht, gute Fahrt.

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1: Ich bin Yves Simon. Guten Morgen. Am Abend ist bekannt geworden, dass Volkswagen noch einmal 50.000 Jobs weltweit streichen wird. Das hat der Aufsichtsrat jetzt genehmigt. Heute steht VW vor einer möglicherweise entscheidenden Aufsichtsratssitzung. Vor allem die Beschäftigten in Emden, Zwickau, Hannover und bei Audi in Neckarsulm schauen heute gespannt nach Wolfsburg. Die Zukunft ihrer Werke steht auf dem Spiel. Sie könnten dicht gemacht werden. Uli Reitinger berichtet.
2: Das Land Niedersachsen und die Arbeitnehmervertreter können das verhindern. Noch ist allerdings nicht klar, was in den Werken Emden, Zwickau, Hannover und Neckarsulm in Zukunft hergestellt werden soll. Im Gespräch ist, die Werke zur Rüstungsproduktion zu nutzen oder in China entwickelte VW-Modelle dort zu bauen.
1: Die Rosenheimer Polizei warnt vor Falschgeld, besonders mit Blick auf das Herbstfest. Die gefälschten Euroscheine sehen täuschend echt aus, vor allem kleine Scheine wie die 20er sind betroffen. Besucher sollen das Geld, das sie rauskriegen, ganz genau prüfen, was die Fälscher oft nicht so gut nachmachen können. Das ist das fühlbare Relief, die Wasserzeichen, Sicherheitsfaden und die Hologramme. Wer Zweifel hat, sollte sofort zur Bank gehen mit den Scheinen. Die EU ist aber ja schon dabei, unsere Scheine sicherer zu machen. Gerade können wir im Netz über die Motive abstimmen, die auf den neuen, sichereren Scheinen drauf sein sollen. Die Band Alphaville tritt nicht auf dem Glücksgefühle-Festival auf dem Hockenheimring auf. Das hat die deutsche Band bekannt gegeben, nachdem sie erst aus und dann doch wieder eingeladen wurde. Ein riesiges Hin und Her. Auslöser für die zwischenzeitliche Ausladung war ein Streit um politische Aussagen auf der Bühne, genauer gesagt gegen rechts. Das hat dem Veranstalter nicht gepasst, bis es dann plötzlich einen Shitstorm gab. Jetzt aber sagen Alphaville, die Atmosphäre ist inzwischen so vergiftet, dass das Festival bei ihnen zumindest keine Glücksgefühle mehr auslöst.
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3: Dann löst aber wenigstens die Lage auf den Straßen in Regensburg, Niederbayern und der Oberpfalz Glücksgefühle aus. Da ist nämlich nichts los. Gute Fahrt.
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3: Wenn ihr was entdeckt, meldet euch gerne. 08000 08007 ist unsere kostenlose Charivari-Verkehrshotline. Und auch das Charivari-Wetter heute am Freitag löst Glücksgefühle aus. Der Freitag hat sich so richtig rausgeputzt, vor allem heute Nachmittag. Jetzt am Morgen und über den Vormittag haben wir noch viele Wolken hier bei uns bei 17 Grad in Regensburg. Krass aktuell 17 auch in Lauterhofen gemessen, Kreis Neumarkt und in Max-Hütte-Heidhof, Kreis Schwandorf. Aber später wird es dann auflockern und wir bekommen mit Sonne und Wind 26 bis 31 Grad in der Spitze heute. Und der Charivari-Wettertrend für Regensburg, Niederbayern und der Oberpfalz ist dann fürs Wochenende so ein bisschen kühler wieder. Morgen sind auch vormittags so ein paar kleinere Schauer dabei mit rund um 24 Grad Samstag und Sonntag.

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1: Jawohl, der Freitag, der Lutz hier, grüßt euch. Es ist der Schicksalstag heute tatsächlich. Seit 2 Stunden sind die Stockschützen vom FC Altransberg im Kreis Cham am Sporteln. 41 Stunden insgesamt wollen sie machen, einen neuen Rekord, einen Weltrekord im Dauerstockschießen aufstellen. Um 20 vor 6 schalten wir zum ersten Mal live rüber. Jetzt aber erstmal eine ganz entspannte Nummer. Die Bangers gleich aus den 80ern. Harry Styles macht auf American Girls, jetzt eine aktuelle Single. 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

0: Herzzettel geht auf mit den Bangers jedes Mal wieder. Eternal Flame aus den 80ern. Um 11 nach 5 jetzt hat Freitagmorgen bei Charivari. Die 80er habe ich gleich noch mit dem Alan Parsons Project hergerichtet. Michael Schulte und aus dieser auch noch obendrauf die Hits von heute. Mehr Hits und mehr Vielfalt in einer guten Minute.
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3: Heute lade ich ihn ein, mein Begleiter zu sein. Den Engel der Lebenslust. Er hat mir gleich heute Morgen die Augen geöffnet für das Geheimnis dieses Tages. Schau mal, sagt er, das sind sie, die kleinen Freuden, die für dich bereitliegen. Atme die frische Luft ein, die durch das offene Fenster einströmt. Spüre, wie das warme Wasser wohlig auf deinem Körper prickelt beim Duschen. Das frische Brot duftet und der frisch gebrühte Kaffee beim Frühstück weckt meine Lebensgeister. Mein Engel der Lebenslust und Lebensfreude hilft mir, die täglichen Gegebenheiten des Lebens bewusst wahrzunehmen. Er begleitet mich durch den Tag. Egal, wem ich begegne, mein Engel der Lebenslust ist dabei. Er nimmt mich an der Hand, ermutigt mich und so entdecke ich das Geheimnis dieses Tages. Einen geheimnisvollen Tag wünscht Elke von Binning, Pfarrerin im Donaudekanat Regensburg.
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Die Alan Parsons Project E-Gitarren, die klimpern uns so ganz gemütlich einen Freitag nahe um 5.22 Uhr bei Charivari. Und da geht jetzt gleich mal ein dicker Glückwunsch raus an das Damenduo vom Waldbauernverein Oberlindenhardt und an die beiden Jungs vom Team Waldbersdorfer Sagler 1. Das sind die Gewinner nämlich vom Gillermoos-Sägen zum Start gestern Abend. Ey, die Jungs haben den Stamm einfach mal in 8,9 Sekunden durchgeschrubbt. Alter! Dann geht's zum Gillermoos heute natürlich auch noch das Tangrintel-Volksfest in Himau los. Und die Herbstduld hat Halbzeitwochenende. Es ist eine völlig entspannte Herbstduld mit 8 Straftaten bis jetzt, sagt die Polizei. Unter anderem ein, Zitat, aufgebrochener Kühlschrank mit entwendetem Champagner. 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Kerze Eye kommt.

0: war's. Das Script um 17:30 bei Charivari am Freitag. Guten Morgen. Gleich zum ersten Café-Chat haben wir Samba mit Undressed dabei, die Hits von heute. Und ein Brett aus den 80ern. Eros Ramazzotti und Tina Turner, Cose della Vita werden wir hören. Und viele mehr Hits und mehr Vielfalt gibt's gleich nach 17:30 bei uns.
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0: Das können wir kurz halten. Freie Fahrt um 17:31 bei uns.
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0: Meldet euch aber gerne, wenn ihr was entdeckt auf eurem Weg. 08000 08007 ist unsere kostenlose Charivari-Verkehrshotline. Ey, das Charivari-Wetter, das zündet richtig heute. Das mag man in der Früh jetzt noch gar nicht so glauben, aber es wird zum Start erst einmal einiges an Wolken. Bei 17 Grad aktuell am Ostentor in Regensburg, Eigelsbach, Kreis Kelheim auch 17 gemessen. Das gleiche in Walderbach, Landkreis Cham. Auch über den Vormittag haben wir dann noch mehr Wolken, aber am Nachmittag knallt dann die Sonne bei 26 bis 31 Grad maximal. Und dazu wackelt der Wind wie die letzten Tage auch schon. Und der Charivari-Wettertrend für Regensburg, Niederbayern und die Oberpfalz ist dann wieder etwas kühler. Rund um 24 Grad Samstag und Sonntag, morgen Vormittag auch mit ein paar kleineren Schauern.

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1: Ja, und während wir uns hier in aller Ruhe aus dem Bett schälen, ist im Landkreis Kamschen Actionhof 5. In 7 Minuten bin ich sehr gespannt auf die Stimmung bei den Stockschützen vom FC Altransberg im Kreis Kam. Wir schalten live rüber zum Weltrekordversuch. 41 Stunden Dauerstockschießen bis morgen Abend um 8. In 7 Minuten sind wir dabei.

0: sensationell. Diese E-Gitarre weg, Tode auf. Eros Ramazzotti und Tina Turner waren das. Um 20 Minuten vor 6 jetzt ganz genau. Der Freitagmorgen bei uns. Es kann ein Tag für die Geschichtsbücher werden heute tatsächlich. Heute und morgen korrekterweise. Seit 3 Uhr wird in Altransberg, Kreis Cham, gestöckelt. 41 Stunden am Stück ist das Ziel. Ein neuer Weltrekord im Dauerstöckeln. Und für uns live vor Ort ist die Jasmin aus dem Morgenteam. Jasmin, du hast ganz in der Früh sogar schon eine Horde Fans auch entdeckt.
1: Oh ja, also um 3 Uhr nachts sind sehr, sehr viele aufgestanden. Ich habe 50 Leute plus der Landrat waren da.
0: Der Landrat der war auch Schluss da.
1: Gemacht. Ja, natürlich war der auch da. Also bei so einem Event muss er natürlich mit dabei sein. Und jetzt inzwischen sind die ersten wieder zum Frühstücken gegangen. So ein bisschen entspannter Start. Jetzt sind die Sportler da und hauen da ein Eisstockschießen nach dem anderen raus. Und die Stimmung ist tatsächlich sehr, sehr gut. Also es wird gejubelt bei jedem Treffer. Es wird gelacht. Und ich sehe auch das ein oder andere Sportgetränk schon in der Masse.
0: Ernsthaft?
1: Ja,
0: auf den Tischen. Bin ich mal, das ein oder andere Sportlergetränk ist stabil. Also da bin ich mal gespannt, wie sie die restlichen, wo sind wir jetzt gerade bei ungefähr bei gut 38 Stunden dann noch durchhalten. Ja. Also Respekt.
1: Ja,
0: aber
1: auf jeden Fall. Es kann ja auch Apfelsaft sein. Ich sag nicht, dass es was anderes ist.
0: Egal, auf jeden Fall. Viel trinken ist ja immer wichtig, wenn man Sport macht. Ne? Auf jeden Fall.
1: Ganz genau.
0: Perfekt, herzlichen Dank. Die Jasmin ist den ganzen Morgen auf jeden Fall noch vor Ort und wird auch fleißig unsere Charivari Instagram Story bespielen. Könnt ihr euch jederzeit die Eindrücke aus Altransberg vom Weltrekordversuch im Dauerstockschießen anschauen. 41 Stunden ist das Ziel. 20 Uhr morgen soll es dann offiziell sein. Und wir werden dabei sein, hier bei Charivari.

0: Frage Sharky ist das um 5.52 Uhr bei Charivari am Freitag. Und da haben wir jetzt einen topfitten Nachtschichtler auch schon bei uns.
1: Hey, halt die Granate, der Flocki und der Manni.
0: Servus, hau raus.
1: Die Amberg an der Leopoldhütte ist 50. Da steht der Anhänger beidseitig.
0: Sensationell, die Sulzbacher Straße ist das nach Poppenricht raus. Danke dir, Flocki, und gute Fahrt weiter. So, und dann haben wir am Sonntag jemanden bei uns, der jetzt gerade auch schon am Vorbereiten für die Arbeit ist.
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0: Guten Morgen zusammen. Fever Dream, die aktuelle Single von Alex Warren zum Start in den Freitag. Kurz vor 6 haben wir es bei Charivari. Der zündet auf. Ray Garvey, neue Single mit Imran zusammen. Rivers hören wir gleich nach 6 dann. Und die ewige Cher, schau her, die 90er haben wir dabei. Und viele mehr Hits und mehr Vielfalt. Gleich nach 6.
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0: Der Freitag, einen guten Morgen miteinander. Wir schauen uns die Nachrichten an.
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5: Ich bin Christian Augustin. Guten Morgen. Am Abend ist bekannt geworden, dass Volkswagen nochmal 50.000 zusätzliche Jobs weltweit streicht. Heute steht VW vor einer möglicherweise entscheidenden Aufsichtsratssitzung. Vor allem die Beschäftigten bei Audi in Neckarsulm und den VW-Werken in Emden, Zwickau und Hannover schauen gespannt nach Wolfsburg. Die Zukunft ihrer Werke steht auf dem Spiel. Sie könnten dicht gemacht werden. Verhindern können das noch das Land Niedersachsen und die Arbeitnehmervertreter. Statt Werkschließungen gibt es auch Alternativen, zum Beispiel die Nutzung für China-Modelle oder für die Rüstungsindustrie. In Sachsen-Anhalt geht der Landtagswahlkampf in die letzte Phase. 2 Tage vor der Abstimmung veranstalten mehrere Parteien heute Abschlusskundgebungen und wollen um Stimmen der noch unentschlossenen Wählerinnen und Wähler kämpfen. Nach den jüngsten Umfragen geht die AfD mit einem klaren Vorsprung ins Rennen. Sie hofft auf eine absolute Mehrheit, um dann erstmals in Deutschland eine Landesregierung zu führen. Innenminister Alexander Dobrindt berät heute in Kopenhagen über die Umsetzung von Abschiebezentren außerhalb der EU. Die Bundesregierung bekommt bei diesen sogenannten Return Hubs Unterstützung von Österreich, den Niederlanden, Dänemark und Griechenland. Dort kommen ausreisepflichtige Menschen unter, die man nicht in ihre Herkunftsländer zurückbringen kann.
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0: 2:06, einen guten Morgen auf die Straßen. Wir haben eine Meldung von der A9 München-Nürnberg zwischen dem Dreieck Holledau und Langenbruck. Hier aufpassen, ein Plastikteil auf der Fahrbahn. Das war's aber schon.
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0: Gerne Bescheid geben, wenn ihr was entdeckt auf eurem Weg. 08000 08007 ist unsere kostenlose Charivari-Verkehrshotline.
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0: Ey, der Freitag hat sich so richtig rausgeputzt heute. Vor allem der Nachmittag. Jetzt am Morgen und über den Vormittag sind es noch viele Wolken im Charivari-Wetter. Bei den Temperaturen sind wir uns aktuell einig. 17 Grad in Regensburg auf den Winzerer Höhen, 17 auch gemessen in Neutraubling und 17 in Neu-Eglofsheim. Und später wird es dann auflockern. Wir bekommen mit Sonne und Wind 26 bis 31 Grad in der Spitze. Und der Charivari-Wettertrend ist dann fürs Wochenende so ein bisschen kühler wieder. Morgen sind auch vormittags ein paar kleinere Schauer dabei mit rund um 24 Grad Samstag und Sonntag.
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1: Guten Morgen, Leute. Und ihr habt zum Start in Richtung Wochenende heute am Freitag die Wahl zwischen Festzelt und Fantasy Train bei uns. Ich habe es euch vorhin schon gesagt, 7:10 würde ich gerne euch auf die Duld ins Glöckl-Zelt zum Feiern einladen mit dem Charivari draußen Sommer. Und um 20:09 habe ich Familientickets für den Kurpfalzpark bei Cham hier liegen.

0: Morgen. Der Freitag in Regensburg, Niederbayern und der Oberpfalz um 10 nach 6 hier bei Charivari. Und hier in Sachen Zähneputzen, da macht sich der gute George Clooney seine ganz eigenen Gedanken.
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0: Er kommt fast schon so ein bisschen melancholisch daher, der George Clooney. Hat jetzt ein bisschen über das Älterwerden geplaudert. 65 ist er ja, der George. Und meint so ein bisschen wehmütig, man putzt sich die Zähne und denkt sich, boah, meine Zähne waren früher so viel schöner. Auf der anderen Seite muss man aber auch dazu sagen, der George ist spät Papa geworden, seine Zwillinge sind jetzt 9 und wenn ein was fit hält, dann Kinder. Und wenn wir schon bei den Kindern sind, da ist jetzt ein zweites im Hause Neuer da. Der Manuel und die Annika haben einen zweiten Sohn bekommen, das sind halt die Regeln vom FC Bayern, ne? Jede Position muss doppelt besetzt sein. Und der George Lucas ist am Ziel seiner Träume. 17 Jahre hat er nach einem passenden Platz gesucht und jetzt wird in 2 Wochen in Los Angeles sein Lucas-Museum für die Kunst des Geschichtenerzählens eröffnet. Das ist wild. Mit Kino, Fotografie, Science-Fiction, Comics und echten Star-Wars-Fahrzeugen. Über 40.000 Stücke insgesamt.
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Und Amen. Freitagmorgen haben wir es um 19 Minuten nach 6 bei Charivari. Grüßt euch miteinander. Leute, und es kommt es gar nicht so oft vor, dass ein Verein sagt, Leute, liebe Fans, bitte spart euch den Weg zum Stadion. Lasst es einfach sein. Sagt aber der DJK Filzing, heute vor dem Spiel des Jahres gegen die 60er in der Regionalliga. Ist seit Wochen ausverkauft, es gibt keine Tageskasse. Fans ohne Ticket können sich den Weg sparen. Das wird eine Riesen-Action heute im Landkreis Cham. Und was eigentlich noch viel besser ist, Anreise mit öffentlichen Verkehrsmitteln wird ja jetzt in Regensburg beim Jahn immer empfohlen. Die Filzinger sagen, wir empfehlen das wegen der schlechten Anbindung ausdrücklich nicht. Der Landkreis Cham und die Öffis, ey. Aber wenn ihr schon mit dem Auto da seid, fahrt doch am besten nach dem Spiel gleich die 10 Kilometer nach Altransberg weiter. Da läuft seit 3 Uhr der Weltrekordversuch im Dauerstockschießen vom FC Altransberg. Wir sind um 20 Minuten wieder live vor Ort hier mit Charivari.

0: Anastasia ersetzt den Föhn in der Früh. Hey, 6.08 Uhr, 26 haben wir es bei Charivari. Freitagmorgen mit den 80ern. Kenny Loggins, Heartlight. Habe ich gleich nach halb hergerichtet für euch. Zusammen mit Taylor Swift, so ein geiler Vibe. Ihre aktuelle Single, I Knew It, I Knew You. Mehr Hits und mehr Vielfalt, gleich nach halb.
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0: Guten Morgen um 6:30 ganz genau jetzt bei Charivari am Freitag. Und ein bisschen überrascht schauen wir da nach Wolfsburg heute. Der Aufsichtsrat von Volkswagen nämlich hat dem riesigen Sparpaket des Konzernvorstands einstimmig zugestimmt. Die genauen Pläne hören wir um 7 Uhr dann ausführlich bei uns in den Nachrichten.
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12: Schönen guten Morgen. Mit dem traditionellen Holzsäge-Wettbewerb hat am Abend der Gillermoos in Abensberg begonnen. Heute wird das Fest mit dem Fassanstich auch offiziell eröffnet. Davor gibt es einen Festumzug mit rund 4000 Teilnehmern. Das sind mehr als beim Gäubodenvolksfest. Der Gillermoos lockt jedes Jahr über 250.000 Besucher an. Am letzten Tag ist ein politischer Frühschoppen mit Spitzenpolitikern. Durch die Wahl in Sachsen-Anhalt am Vortag bekommt das Treffen heuer besondere Brisanz. Der Duft von Brathendl und frisch gezapftem Bier liegt ab heute auch in Hemau in der Luft. Das Tangrindl-Volksfest beginnt. Besucher dürfen sich auf 5 Tage voller Stimmung, Musik und Volksfest-Gaudi freuen. Die Maß Bier von der Schlossbrauerei Eichhofen kostet 11,80 Euro. Und auch im Osten vom Landkreis Regensburg wird gefeiert. In Sünching ist Markt. Er dauert sogar bis einschließlich Dienstag. Ein Höhepunkt ist am Sonntag der große Warenmarkt mit Oldtimer-Schau. Auf Fußballregionalligist DJK Filzing wartet heute eine besondere Herausforderung. Erstmals kommt es zum Duell mit den zwangsabgestiegenen Münchner Löwen. Anpfiff ist um 19 Uhr im heimischen Manfred-Zollner-Stadion. Das Spiel ist seit Wochen ausverkauft. Etwa 1000 Löwen-Fans werden anreisen. Für sie wurde ein eigener Parkplatz eingerichtet. Polizei und Sicherheitskräfte wurden aufgestockt.
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0: Um 6.31 Uhr ist alles entspannt auf den Straßen. Gute Fahrt.
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0: Gerne Bescheid geben, wenn ihr was entdeckt heute auf eurem Weg. 08000 08007 ist unsere kostenlose Charivari-Verkehrs-Hotline.
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0: Es ist noch nicht so viel zu sehen vom Spätsommer gerade, ne? Aber die milden Temperaturen im Charivari-Wetter lassen es erahnen, was da heute noch auf uns wartet. 17 Grad in Regensburg am Hauptbahnhof gemessen, 17 auch in Freistadt, Kreis Neumark, das gleiche in Gleiritsch, Kreis Schwandorf auch. Und die Wolken werden sich über Mittag dann verziehen und machen Platz für Sonne und Wind bei 26 bis 31 Grad heute. Und der Charivari-Wettertrend für Regensburg, Niederbayern und die Oberpfalz ist dann wieder ein bisschen kühler am Wochenende, rund um 24 Grad Samstag und Sonntag, morgen früh auch mit ein paar vereinzelten Schauern.
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1: Der Lutz hier, grüßt euch. Ey, und Glückwunsch noch an die Waldbersdorfer Sagler zum Sieg beim traditionellen Holzsägen zum Start vom Killermoos. Gestern Abend haben wir von Max auch schon in den Nachrichten gehört. 8,9 Sekunden haben die gebraucht, um diesen Stamm durchzusäbeln, ey. Wer braucht einen Harvester zur Waldarbeit, wenn es die Waldbersdorfer Sagler gibt? Über den Verbrauch, da können wir uns streiten. Der ist wahrscheinlich ähnlich bei beiden.

0: Einen schönen guten Morgen miteinander. Um 20 Minuten nach vor sieben, Entschuldigung, schon bei uns mit der Taylor Swift rein in diesen Freitag. Und da werden wir uns jetzt ohne große Umschweife hineinstürzen. Im Landkreis Cham ist der FC Altransberg seit 3 Uhr in der Früh dabei, den Weltrekord im Dauerstockschießen zu brechen. Die Jasmin aus dem Morgenteam ist für uns live vor Ort, hat heute Morgen schon berichtet, um 3 Uhr war sogar der Landrat persönlich da zum Anstöckeln quasi. Und Jasmin, du hast dir jetzt einen Stöckler geholt. Der Michael ist bei dir.
1: Wie ist die Stimmung jetzt so nach sehr vielen Stunden, also 2 Stunden Schießen schon?
2: Bis jetzt noch sehr erfreulich und es läuft da so.
1: Ihr habt ja schon geprobt. Wie liefen die Proben so?
2: Proben waren eigentlich wie jetzt. Am Anfang war alles noch voll in Ordnung und jeder hat Kraft gehabt und Freude. Aber dann noch so circa 15 Stunden, wenn es dann in die Nacht reingegangen ist, da ist es dann schon ein bisschen schwieriger und schwerfälliger geworden. Und Motivation ist auch ein bisschen runtergegangen.
1: Aber denkst du, du schaffst das?
2: Ja, natürlich. Also ich bin von mir selber schon überzeugt. Das ist du halt.
1: Okay.
2: Die Allgemeinheit auch. Die okay. Haben wir ein gutes Team.
1: Perfekt. Darf ich noch deinen Namen erfahren?
2: Ich bin der Michael Schlenzog von Team B.
0: Sehr sensationell, Michael, bester Mann. Und wir schalten natürlich regelmäßig rüber, 20 Minuten vor 8, das nächste Mal mit den Eindrücken dann aus Altransberg vom Weltrekordversuch im Dauerstockschießen. 41 Stunden ist das Ziel, 20 Uhr morgen Abend wollen sie fertig sein mit dem großen Jubel und wir von Charivari sind natürlich dabei.

0: Stabiles Ding. Stefanie Ahres war das mit Vertigo bei Charivari. Um 6.47 Uhr jetzt hat einen guten Morgen an die Frühstückstische in Regensburg, Niederbayern und der Oberpfalz am Freitag. An dem ich das Gefühl habe, dass es auf der Herbstduld in Regensburg tatsächlich entspannter ist als in der Supermarktschlange am Freitag, wenn einfach keine zweite Kasse aufmacht. Halbzeitbilanz von der Polizei. 8 Straftaten. 8 Stück. Wobei, Armin Glötzl von der Regensburger Polizei, ihr hattet es auch mit einem Fall von schwerem Diebstahl zu tun.
1: Schwerer Diebstahl, denkt man im Grunde genommen, könnte auch ein Tresoraufbruch sein. Tatsächlich handelt es sich aber um einen Kühlschrank, aus dem aus Laune oder aus Durst heraus eine Champagnerflasche entwendet wurde.
0: Ja, wobei, Leute, langsam. Also auch das kann ein schwerer Diebstahl sein. Also wenn ich mir anschaue, in den Zelten 1,5 Liter Shampoos, 430 Euro. Also da ist die Flasche schwer und auch der Diebstahl dann schon ein bisschen schwerer. Euch ein schönes Duldwochenende. Wir laden euch übrigens wieder ein heute ins Glöckl-Zelt. 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

0: komm, wir singen ein Lied.
1: Jo, das machen wir, Marc Foster, um 6.55 Uhr gleich bei Charivari am Freitagmorgen. Aber gleich gesungen von Chris de Sarandi. Der hat eine aktuelle Single, heißt Good Old Days. Werden wir uns nach 7 dann in Ruhe reinziehen. Wir haben Ace of Base zum Start in den Freitag dabei, The Sign, die 90er und viele mehr Hits und mehr Vielfalt. Gleich nach 7.
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26: Guten Morgen am Freitag. Die Nachrichten kommen jetzt.
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28: Ich bin Christian Augustin, schönen guten Morgen. Nach dem Fund eines verdächtigen Gegenstands an einem Umspannwerk zwischen Köln und Düsseldorf geht die Polizei von einem Sabotagedelikt aus. Den Ermittlern liegt ein Bekennerschreiben vor, in dem auch Verdachtsfälle in Nordrhein-Westfalen und Brandenburg erwähnt sind. Am Dienstag wurde ein Umspannwerk bei Köln attackiert. Einen ähnlichen Vorfall gab es wenige Stunden zuvor in Südbrandenburg. In Sachsen-Anhalt geht der Landtagswahlkampf in die letzte Phase. Zwei Tage vor der Abstimmung veranstalten mehrere Parteien heute Abschlusskundgebungen und wollen um Stimmen der noch unentschlossenen Wählerinnen und Wähler kämpfen. Nach den jüngsten Umfragen geht die AfD mit einem klaren Vorsprung ins Rennen. Sie hofft auf eine absolute Mehrheit, um dann erstmals in Deutschland eine Landesregierung zu führen. Innenminister Alexander Dobrindt berät heute in Kopenhagen über die Umsetzung von Abschiebezentren außerhalb der EU. Die Bundesregierung bekommt bei diesen sogenannten Return Hubs Unterstützung aus Österreich, den Niederlanden, Dänemark und Griechenland. Dort kommen ausreisepflichtige Menschen unter, die man nicht in ihre Herkunftsländer zurückbringen kann.
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26: Um gleich 7:02 ist das heute am Freitag eine entspannte Kiste. Gute Fahrt.
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26: Hier haben wir was Neues. Guten Morgen.
30: Ja, servus, tut's. Da ist wieder der Martin. Wieder der Blitzer in Gonnersdorf heute.
26: Sag mal, lassen Sie den da geparkt bis zum Sankt-Nimmerleins-Tag oder was?
30: Also heute auf der anderen Straßenseite.
26: Ah ja, dann...
30: Ich weiß nicht, das ist jetzt der dritte Tag hintereinander.
26: Dann sind Sie zumindest insofern kreativ, dass wenigstens mal die Straßenseite wechseln. Gonnersdorf auf jeden Fall, Landkreis Regensburg, die Ortsdurchfahrt. Martin, merci dir. Wenn ihr noch irgendwas entdeckt, gerne Bescheid geben. 08000 08007 ist unsere kostenlose Charivari-Verkehrs-Hotline.
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26: Ey, der Freitag hat sich so richtig rausgeputzt heute. Vor allem der Nachmittag. Jetzt am Morgen und über den Vormittag sind es noch viele Wolken im Charivari-Wetter. Bei den Temperaturen sind wir uns aktuell einig. 17 Grad in Regensburg auf den Winzerer Höhen, 17 auch gemessen in Neutraubling und 17 in Neu-Eglofsheim. Und später wird es dann auflockern. Wir bekommen mit Sonne und Wind 26 bis 31 Grad in der Spitze. Und der Charivari-Wettertrend ist dann fürs Wochenende so ein bisschen kühler wieder. Morgen sind auch vormittags ein paar kleinere Schauer dabei mit rund 24 Grad Samstag und Sonntag.
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1: Ja, zu Hause stehen wir zum Haare machen vorm Spiegel, aber gedanklich eventuell schon im Glöckelzelt, auf der Herbsthold, auf der Bank beim Feiern. Wir laden euch ein mit der ganzen Familie in 6 Minuten.

0: Guten Morgen. So, die Frühstarter haben sich jetzt um 7:09 hier bei Charivari am Freitag schon rausgeputzt für die Arbeit. Sehr gut. Und später werdet eventuell noch die Lederhosen aus dem Schrank ziehen. Zum Tangrindl-Volksfest in Hemau zum Beispiel ab heute. Gilamos läuft, Herbstduld läuft natürlich auch. Und da haben wir hier bei Charivari die ultra-stylische Spendierhosen an. Und laden euch jetzt wieder auf die Herbstduld ein.
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0: Schönen guten Morgen zusammen. 17 Minuten nach 7 haben wir es bei Charivari am Freitagmorgen. Und da habe ich jetzt die Melanie aus Großberg bei mir. Guten Morgen, Melanie.
1: Guten Morgen.
0: Servus, ein früher Vogel in der Arbeit, du?
1: Das stimmt, ja.
0: Sehr schön. So, Melanie, jetzt pass mal auf.
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0: Ja, der nächste Gewinner, das bist du, Melanie.
1: Wow, freut mich, danke.
0: Das Glöckelzelt feiert 90 Jahre Duld und deswegen laden wir euch jeden Tag mehrmals zum Feiern ein. Melanie, du mit deiner Familie, deine Eltern, deine Cousine, lasst das einfach krachen.
1: Dankeschön.
0: Selbstverständlich, bleibt noch kurz dran bitte. Und wir haben dann nochmal eine Runde draußen Sommer in der Sendung heute. Allerdings laden wir euch dann nicht ins Glöckl ein.
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0: Sondern es geht an einen Ort, an dem es nicht vom Bier, sondern vom Karussell eher schwindelig wird. Der Kurpfalzpark bei Cham wartet auf euch um 20 Minuten vor 9 hier im Charivari Draußensommer.

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0: Always Erasure ist das, die 90er bei Charivari am Freitagmorgen. 7.27 Uhr haben wir es. Und das ist Holly Humberstone. To Love Somebody, ihre aktuelle Single, gibt es dann gleich nach Alp bei uns. Chris Rea, liebe Grüße in den Himmel. I Can Hear Your Heartbeat aus den 80ern werden wir hören. Und viele mehr Hits und mehr Vielfalt nach Alp.
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0: Einen schönen guten Morgen um 7:30 am Freitag bei Charivari. Und wir sehen heute, dass die Sabotageversuche offenbar weitergehen. In Dormagen in NRW ist jetzt an einem Umspannwerk ein verdächtiger Gegenstand gefunden worden. Hatten wir in den letzten Tagen ähnliche Fälle bei Köln und in Brandenburg. Hören wir ausführlich bei uns um 8 Uhr dann in den Nachrichten.
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17: Schönen guten Morgen. Mit dem traditionellen Holzsäge-Wettbewerb hat am Abend der Gilamoos in Abensberg begonnen. Heute wird das Fest mit Fassanstich auch offiziell eröffnet. Davor gibt es einen Festumzug mit rund 4000 Teilnehmern. Das ist mehr als beim Gäubodenvolksfest. Der Gilamoos lockt jedes Jahr über 250.000 Besucher an. Diebe haben in einer Kapelle bei Rötz im Landkreis Cham die Opferstöcke geplündert. Das ist vermutlich schon irgendwann im August passiert, meldet die Polizei. Aus den beiden Opferstöcken wurden etwa 350 Euro gestohlen. Wer Hinweise auf den oder die Täter geben kann, soll sich bei der Polizei Waldmünchen melden. Auf Fußballregionalligist DJK Filzing wartet heute eine besondere Herausforderung. Erstmals kommt es zum Duell mit den zwangsabgestiegenen Münchner Löwen. Anpfiff ist um 19 Uhr im heimischen Manfred-Zollner-Stadion. Das Spiel ist schon seit Wochen ausverkauft. Etwa 1000 Löwen-Fans werden anreisen. Für sie wurde ein eigener Autoparkplatz eingerichtet. Polizei und Sicherheitskräfte wurden aufgestockt.
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0: Das ist eine entspannte Kiste um 7.31 Uhr.
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0: Hier haben wir jemanden Neuen dran. Guten Morgen.
19: Guten Morgen, da ist Artmann. Bin ich da jetzt richtig vom Charivari-Gewinnspiel wegen der Tools?
0: Na, das ist leider schon durch für diese Stunde.
19: Okay.
0: Das tut mir sau leid, aber jeden Tag mehrmals auf jeden Fall haben wir was dabei.
19: Alles klar.
0: Wünsche dir einen schönen Tag, gell? Ciao, ciao.
19: Tschüss.
0: Gut, ich habe jetzt mit einem Blitzer gerechnet, muss ich zugeben. Aber Landkreis Regensburg, da schauen wir hin, haben wir in Gonnersdorf bei Wenzenbach einen Stehen, der Blitzerhänger in der Ortsdurchfahrt. Wenn ihr noch irgendwas entdeckt oder ansonsten irgendwelche Fragen habt, gerne anrufen. 08000 08007 ist die kostenlose Charivari-Verkehrshotline.
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0: So, es ist alles perfekt getimt heute im Charivari-Wetter, ohne Witz. Also jetzt in der Früh, am Vormittag auch, wir müssen Zeug erledigen, wir müssen in die Arbeit. Dazu gibt's jede Menge Wolken bei aktuell 17 Grad am Gewerbepark in Regensburg. 17 steht auch in Schwandorf an der Jakobskirche und in Riedenburg, Kreis Kelheim. Aber später Richtung Feierabend reißt's dann auf und wir bekommen mit Sonne und Wind 26 bis 31 Grad bei uns. Und der Charivari-Wettertrend für Regensburg, Niederbayern und die Oberpfalz ist dann wieder ein bisschen kühler, rund um 24 Grad Samstag und Sonntag. Morgen früh auch mit ein paar Schauern.
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0: Ja, und in 7 Minuten machen wir einen kleinen Stimmungscheck in Altransberg, Kreis Cham, wo nach 4 Stunden Stöckeln mittlerweile auch schon anscheinend die ersten Sportgetränke auf den Tischen stehen. Der Weltrekordversuch im Dauerstockschießen. 41 Stunden will der FC Altransberg schaffen. Heute Nacht um 3 haben sie angefangen. Morgen 20 Uhr soll dann der große Rekord fallen. Wir schalten in 7 Minuten live rüber.

0: Guten Morgen, 7.41 Uhr haben wir es am Freitag bei Charivari. Es ist wirklich ein Freitag für die Geschichtsbücher heute. Also heute und morgen, müssen wir korrekterweise sagen. Seit 3 Uhr wird in Altransberg im Kreis Cham gestöckelt. 41 Stunden am Stück ist das Ziel. Ein neuer Weltrekord im Dauerstöckeln. Für uns live vor Ort ist die Jasmin aus dem Morgenteam, die am Vereinsheim in Altransberg tatsächlich gerade auf einem Tisch steht. Jasmin, ist die Stimmung so gut oder was?
1: Ja, das auch, aber es ist tatsächlich so, dass die Internetverbindung hier sehr, sehr bescheiden ist.
0: Der Klassiker im Kreis Cham quasi.
1: So ein bisschen, ja schon. Also es ist wirklich hinterste Ecke, deswegen stehe ich gerade auf einem Tisch und hoffe, dass die Verbindung hält.
0: Okay.
1: Aber ich denke mir einfach mal, ich gehe mal zur Stockbahn.
0: Nimm uns mal mit, genau.
1: Ich nehme euch mal mit, hoffentlich hält die Verbindung. Also hier wird weiter kräftig rumgeschossen. Ich weiß nicht, ob man es hört, aber da kommen schon die nächsten Stöcker geschossen. Wie machen es denn die Jungs hier?
2: Ja, bis jetzt sind eigentlich sehr gut. Also jeder ist noch gut drauf und die Teams sind auch sehr ausgeglichen, sage ich jetzt mal. Also auf einem sehr guten Niveau eigentlich.
1: Hier wird die ganze Zeit rumgeschrien, ist das gut oder ist das schlecht? Oder?
2: Ja, schon. Also es ist immer noch ein Spaß dabei und sie ziehen sich gegenseitig ein bisschen auf, sage ich jetzt mal. Aber an sich ist auch der Lautstärke im Zelt drin und geschuldet, dass ein bisschen laut ist.
1: Ach, alles gut. Was denkst du, wie lange werden die jetzt durchhalten noch? Also die Stimmung oben halten?
2: Ja, also ich denke, die nächsten Stunden ist da auf alle Fälle noch so, dass da kein Problem ist. Ich vermute eher, dass da vielleicht in der Nacht wieder oder dann vielleicht in den Morgenstunden dann vielleicht die Stimmung noch ein bisschen kippen könnte. Aber es sind viel genug Zuschauer da, die was das dann wieder pushen können.
0: Ich wollte es gerade nämlich sagen, genau, die Musik läuft sowieso und in Sachen Zuschauer, also kommt gerne vorbei in Altransberg die ganze Nacht über. Es wird DJ da sein, es ist Verpflegung da und so weiter und so fort für den Weltrekordversuch vom FC Altransberg im Kreis Cham. 41 Stunden stöckeln am Stück. Morgen 20 Uhr soll der Weltrekord dann fallen und wir sind natürlich dabei.

10 Minuten vor 8 haben wir es gleich bei Charivari. Freitagmorgen. Und es ist fast schon ein bisschen unfair, wenn ich mir das so anschaue. Hier in Norddeutschland, Hamburg zum Beispiel, unter 20 Grad heute und es regnet in Strömen. So wie in komplett Norddeutschland fast. Und jetzt schauen wir uns an heute. Teilweise über 30 Grad, Spätsommer. Mehr Feiertage haben wir auch noch in Regensburg, Niederbayern und Oberpfalz. Was wollen wir denn?

0: Das Boot ist am Knarzen bei Off Monsters and Man Little Talks bei Charivari um 5 vor 8, genauso wie meine Knie in der Früh. Und ich bin jetzt nicht einmal 40. Ach ja, Leute. Bibi Rexha. New Religion haben wir gleich nach 8 für euch am Start. Zu den Hits von heute kommen die 80er. Roxette. Mehr Hits und mehr Vielfalt nach 8.
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0: 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Guten Morgen, der Freitag bei uns mit den Nachrichten.
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22: Ich bin Christian Augustin. Guten Morgen. Überraschende Einigung in Wolfsburg. Der Aufsichtsrat von Volkswagen hat dem Sparpaket des Konzernvorstands einstimmig zugestimmt. Der Autokonzern baut somit in den kommenden Jahren weitere 50.000 Arbeitsplätze ab. Heute geht es um mögliche Werksschließungen, darunter Audi in Neckarsulm. Auf der Kippe stehen auch die Standorte Emden, Zwickau und Hannover. Hier sieht Volkswagen ab dem Jahr 2031 keine wettbewerbsfähige Folgebilligung mehr. Nach dem Fund eines verdächtigen Gegenstands an einem Umspannwerk zwischen Köln und Düsseldorf geht die Polizei von Sabotage aus. Den Ermittlern liegt ein Bekennerschreiben vor. Darin sind auch Verdachtsfälle in Nordrhein-Westfalen und Brandenburg erwähnt. Am Dienstag wurde ein Umspannwerk bei Köln attackiert. Einen ähnlichen Vorfall gab es wenige Stunden vorher in Südbrandenburg. Innenminister Alexander Dobrindt berät heute in Kopenhagen über die Umsetzung von Abschiebezentren außerhalb der EU. Die Bundesregierung bekommt bei diesen sogenannten Return Hubs Unterstützung aus Österreich, den Niederlanden, Dänemark und Griechenland. In den Hubs kommen ausreisepflichtige Menschen unter, die man nicht in ihre Heimatländer zurückbringen kann.
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0: Um 8:02 ist alles entspannt auf den Straßen. Gute Fahrt euch.
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0: Hier haben wir was Neues. Guten Morgen.
24: Ja, das ist der Alois. Er hat einen Blitzer zu melden in Fröndelsdorf.
0: Ja?
24: Ja, das ist auf der Strecke zwischen...
0: Zwischen Pösing und Stamsried müsste das sein. Herzlichen Dank auf jeden Fall. In Freundelsdorf, im 60er-Bereich ist das, Landkreis Cham. Dann schauen wir noch in den Landkreis Regensburg, Gonnersdorf bei Wenzenbach, Blitzerhänger in der Ortsdurchfahrt noch immer. Wenn ihr noch irgendwas entdeckt, dann gerne Bescheid geben. 08000 08007 ist die kostenlose Charivari-Verkehrshotline.
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0: Ey, der Freitag hat sich so richtig rausgeputzt heute. Vor allem der Nachmittag. Jetzt am Morgen und über den Vormittag sind es noch viele Wolken im Charivari-Wetter. Bei den Temperaturen sind wir uns aktuell einig. 17 Grad in Regensburg auf den Winzerer Höhen, 17 auch gemessen in Neutraubling und 17 in Neu-Eglofsheim. Und später wird es dann auflockern. Wir bekommen mit Sonne und Wind 26 bis 31 Grad in der Spitze. Und der Charivari-Wettertrend ist dann fürs Wochenende so ein bisschen kühler wieder. Morgen sind auch vormittags ein paar kleinere Schauer dabei mit rund 24 Grad Samstag und Sonntag.
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0: Leute, ihr könnt heute zum langsamen Ende hin der Sommerferien, will ich fast sagen, für eure Kinder nochmal den besten Papa, die beste Mama rauslassen. Um kurz nach 8:30 habe ich hier Tickets für den Kurpfalzpark bei Cham für euch im Charivari draußen Sommer. 20 Minuten vor 9 haue ich sie raus. Yes, Bibi Rexha, hier ist New Religion für euch.

0: 10 Minuten nach 8 bei Charivari. Der Freitagmorgen. Wir freuen uns wirklich auf einen historischen Tag auch im Landkreis Regensburg heute in Hemau nämlich. Da wird zum ersten Mal mit Petra Lutz, eine Bürgermeisterin, das Tangrindl-Volksfest anzapfen. Frau Lutz, Sie sind bereit?
1: Ich bin natürlich schon ein bisschen nervös. Ich habe noch nie einen fast so richtig angezapft, beziehungsweise noch nie, stimmt nicht ganz. Wir hatten auch dieses Jahr schon unser Bürgerfest und auch da durfte ich einen fast schon anzapfen.
0: Ja.
1: Aber natürlich ist mir schon bewusst, dass die Kollegen da ganz anders drauf schauen als die Frauen. Die Frauen sagen Frauenpower und die Männer beobachten und beäugeln das immer ganz vorsichtig, kritisch.
0: Soll ich Ihnen was verraten? Ich habe auch noch nie in meinem Leben ein Fass angezapft. Also trinken gut, anzapfen habe ich auch noch nie gemacht. Aber Sie haben sich Tipps geholt.
1: Wir hatten tatsächlich dieses Jahr schon ein großes Feuerwehrfest in unserer Gemeindeteil Langenkreid. Und da war die Frau Landrätin da und dann habe ich zu ihr gesagt, du, gib mir mal einen Tipp, wie mache ich denn das beim Volksfest? Und sie hat mir dann tatsächlich auch einen Tipp gegeben. Ich muss jetzt mal schauen, ob ich ihn dann heute Abend umsetzen kann.
0: Ja.
1: Denke, es wird ganz gut gehen.
0: Ich glaube es auch. Also Ihnen ein gutes Händchen auf jeden Fall beim Anzapfen vom Tangrindl-Volksfest in Hemau heute. Am Sonntag auch endlich wieder mit dem bayerischen Mehrkampf. Die Disziplinen, die sind noch geheim, damit keiner trainieren kann, weil ihr euch nämlich auch noch im Zelt nachmelden könnt und ein Fassl Bier gewinnen könnt dann zum Anzapfen üben.
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Uhr haben wir es bei Charivari Freitagmorgen. Wir schauen geschwind auf die A3 Nürnberg-Regensburg. Zwischen Oberösbach und Neumarkt haben wir Reifenteile auf der Fahrbahn liegen und ein kaputter Lastwagen an der Seite. Und auch in der Gegenrichtung, in dem Bereich, bitte aufpassen, Gegenstände auf der Fahrbahn. Und jetzt kommt es ja wirklich nicht oft vor. Also ich weiß nicht, ob ihr es schon mal gehört habt, ich nicht, dass ein Verein sagt, Leute, spart euch den Weg zum Stadion. Lasst es einfach, kommt nicht zu uns. Sagt die DJK Filzing auf jeden Fall heute vor dem Spiel des Jahres gegen die 60er in der Regionalliga. Seit Wochen ausverkauft, es gibt keine Tageskasse, Fans ohne Ticket können sich den Weg leider Gottes sparen. Und das ist eigentlich noch viel besser, ne? Anreise mit öffentlichen Verkehrsmitteln. Wird in Regensburg zum Beispiel immer empfohlen. Die Filzinger sagen, wir empfehlen das ausdrücklich nicht, wegen der schlechten Anbindung. Ah, das ist der Landkreis Cham und die Öffis. Aber wenn ihr schon mit dem Auto da seid, fahrt's doch am besten nach dem Spiel gleich die 10 Kilometer weiter nach Altransberg. Da läuft seit 3 Uhr heute Morgen der Weltrekordversuch im Dauerstockschießen vom FC Altransberg. 41 Stunden, morgen Abend 20 Uhr soll der Rekord dann fallen. Schaut's gerne bei uns in die Charivari Instagram-Story, da haben wir Videos für euch.

0: Beautiful Madness von Michael Patrick Kelly bei Charivari um kurz vor 8:30. Der kommt genau zum richtigen Zeitpunkt. Neuer Sommersong von Loy und David Puentes, Golden Summer. Gleich nach 8:30. Und der hier schon mal zum Einstimmen aufs Tankrittel-Volksfest ab heute. Liquido mit Narcotic. Und viele mehr Hits und mehr Vielfalt. Nach 8:30.
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0: Guten Morgen, 8:30 haben wir es ganz genau bei Charivari am Freitag. Und es ist ein bisschen überrascht, was sich in Wolfsburg abgespielt hat heute. Der Aufsichtsrat von Volkswagen hat dem riesigen Sparpaket des Konzernvorstands einstimmig zugestimmt. Die genauen Pläne hören wir dann um 9 Uhr ausführlich in den Nachrichten.
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0: Max Moser ist bei uns.
12: Schönen guten Morgen. Bei den Kommunalwahlen im Frühjahr sind im Landkreis Cham viele Frauen in Gemeinde und Stadträte oder in den Kreistag gewählt worden. Damit sie ihre Aufgaben wahrnehmen können, werden sie vom Landkreis geschult. Unter dem Motto Frauen wirksam, gesund und souverän in der Kommunalpolitik hat er ein spezielles Programm gestartet. Den Auftakt macht Ende des Monats ein Vortrag in Cham. Weitere Module und Schulungen folgen. Das Wellnesshotel Birkenhof in Neuenburg vorm Wald hat nicht nur ein Restaurant mit 2 Michelin-Sternen. Jetzt hat das Hotel auch das Goldsiegel vom Landkreis Schwandorf für seine Familienfreundlichkeit. Das Siegel wurde dem Birkenhof verliehen, weil er seine Mitarbeiter weit über den Arbeitsalltag hinaus unterstützt und fördert. So werden zum Beispiel Dienstpläne so gestaltet, dass Familienmitglieder gleichzeitig frei haben. Diebe haben in einer Kapelle bei Rötz im Landkreis Cham die Opferstöcke geplündert. Das ist vermutlich schon irgendwann im August passiert, meldet die Polizei. Betroffen war eine Kapelle im Rötzer Ortsteil Hillstedt. Aus den beiden Opferstöcken wurden etwa 350 Euro gestohlen. Wer Hinweise auf den oder die Täter geben kann, soll sich bei der Polizei Waldmünchen melden.
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0: Um 8.32 Uhr bitte weiter aufpassen auf der A3 Nürnberg-Regensburg. Zwischen Oberösbach und Neumarkt liegen Reifenteile über die Fahrbahn verteilt und ein kaputter Lastwagen steht an der Seite. Diese Reifenteile, die hat es anscheinend auch auf die Gegenfahrbahn geschleudert. Hier Richtung Nürnberg zwischen Neumarkt und Oberösbach ebenfalls aufpassen, Gegenstände auf der Fahrbahn.
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0: Gornersdorf bei Wenzenbach im Kreis Regensburg, die Ortsdurchfahrt und im Landkreis Cham noch auf der Straße von Pösing nach Stamsried kommen wir durchs beschauliche Freundelsdorf. Da wird bei Tempo 60 geblitzt. Wenn ihr noch irgendwas entdeckt, gerne Bescheid geben. 08000 08007 ist die kostenlose Charivari-Verkehrshotline.
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0: Ja, zu sehen ist jetzt noch nicht so viel vom Spätsommer, ne? Aber die milden Temperaturen im Charivari-Wetter lassen es erahnen, was heute noch auf uns zukommt. 18 Grad am Grieser Spitz in Regensburg gemessen. 18 auch Postbauer Heng, Landkreis Neumarkt und in Oberfichtach, Landkreis Schwandorf. Und die Wolken werden sich über Mittag dann verziehen und machen Platz für Sonne und Wind und 26 bis 31 Grad. Und der Charivari-Wettertrend für Regensburg, Niederbayern und die Oberpfalz ist dann wieder ein bisschen kühler am Wochenende. Rund um 24 Grad Samstag und Sonntag mit ein paar vereinzelten Schauern morgen früh.
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1: Der Lutz hier, servus. Und ich darf jetzt in 6 Minuten euren Freitag zum absoluten Freitag machen. Ich habe hier Familientickets für den Kurpfalzpark bei Cham liegen.

0: 8.41 Uhr, Freitagmorgen bei Charivari. Und liebe Ferienkinder, wenn ihr denn schon unter uns seid, sagt sie mal bitte Papa oder Mama. Ihr braucht jetzt unbedingt kurz das Handy. Also nicht ihr, sondern Papa und Mama.
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0: Guten Morgen, 8.48 Uhr haben wir es jetzt bei Charivari am Freitag und für die Spätfrühstücker wollen wir jetzt die volle Dröhnung noch raushauen. Wir machen erst eine Runde Fantasy Train, dann in den Mini Freefall rein, dann der Spinning Coaster, Drachenbootbahn, Go-Kart hinterher und Highspeed Rafting und zum Schluss noch auf den extra großen Sandspielplatz. Leute, wir schenken euch Familientickets für den Kurpfalzpark in Läufling bei Cham.
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0: Wir haben jetzt die Sarah in Saal, Kreis Kelheim bei uns. Guten Morgen.
3: Hallo.
0: Liebe Sarah, bei uns gibt es jeden Tag Familientickets für die beste Familien-Freizeit-Action beim Urlaub daheim, hier bei uns in Regensburg, Niederbayern und der Oberpfalz. Und im Kurpfalzpark kannst du jetzt vor allem mit deiner Schwester und deiner Mama richtig schön die Sau rauslassen.
3: Oha.
0: Was sagen die anderen beiden, wenn du sie jetzt dann überrascht damit?
3: Ich glaube, meine Mutter wird sich auf jeden Fall freuen, weil wir haben schon öfters angerufen, aber sind meistens bei der Warteschlange raus.
0: Ja, das soll passieren, aber jetzt hat es ja geklappt. Gut, dass ihr da ein bisschen hartnäckig wart. Sehr schön. Sarah, bleib noch kurz dran, bitte.
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0: Und die nächste Runde Draußen-Sommer gibt's dann heute Nachmittag beim Herbert Feldbauer. 10 Minuten vor 9 haben wir's.

0: Frey, How to Save a Life, diese unsterblichen 2000er. Um 5 vor 9 jetzt bei Charivari. Das sind die Hits von heute. Kygo, Save My Love. Werden wir gleich nach 9 für euch dabei haben. Zusammen mit den Spin Doctors, die 90er, Two Princes und viele mehr Hits und mehr Vielfalt für den Freitagvormittag. Gleich nach 9.
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2: Grüßt euch, der Freitag mit den Nachrichten jetzt hat's.
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24: Ich bin Christian Augustin. Schönen guten Morgen. Nach dem Fund eines verdächtigen Gegenstands an einem Umspannwerk zwischen Köln und Düsseldorf geht die Polizei von Sabotage aus. Den Ermittlern liegt ein Bekennerschreiben vor. Darin sind auch Verdachtsfälle in Nordrhein-Westfalen und Brandenburg erwähnt. Am Dienstag wurde ein Umspannwerk bei Köln attackiert. Einen ähnlichen Vorfall gab es wenige Stunden vorher in Südbrandenburg. In Sachsen-Anhalt geht der Landtagswahlkampf in die letzte Phase. Heute veranstalten mehrere Parteien Abschlusskundgebungen und wollen um die Stimmen der noch unentschlossenen Wählerinnen und Wähler kämpfen. Aktuelle Umfragen gehen von einem klaren Vorsprung der AfD aus. Die Partei hofft auf eine absolute Mehrheit, um dann erstmals in Deutschland eine Landesregierung zu stellen. Derzeit regiert in Sachsen-Anhalt eine Koalition aus CDU, SPD und FDP. Zur Wahl am Sonntag sind knapp 1,7 Millionen Menschen aufgerufen. Innenminister Alexander Dobrindt berät heute in Kopenhagen über die Umsetzung von Abschiebezentren außerhalb der Europäischen Union. Die Bundesregierung bekommt bei diesen sogenannten Return Hubs Unterstützung aus Österreich, den Niederlanden, Dänemark und Griechenland. In den Hubs kommen ausreisepflichtige Menschen unter, die man nicht in ihre Heimatländer zurückbringen kann.
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2: Um gleich 9:02 schauen wir auf die A3 zuerst, Nürnberg nach Regensburg. Zwischen Oberösbach und Neumarkt steht ein kaputter Lastwagen an der Seite und Reifenteile auf der Fahrbahn. Und eine Meldung von der B15 neu habe ich noch, von Schierling nach Saalhaupt zur A93. Da steht auch ein kaputter Lastwagen. Achtung, Personen auch auf der Fahrbahn.
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2: Im Kreis Regensburg, Gonnersdorf bei Wenzenbach, Ortsdurchfahrt und im Kreis Cham auf der Straße von Pösing nach Stamsried in Freundelsdorf bei 60 wird geblitzt. Wenn ihr noch irgendwas entdeckt, dann auch gerne Bescheid geben. Hier bei uns bei der kostenlosen Charivari-Verkehrshotline im Studio 08000 08007.
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2: So, den 20er haben wir jetzt noch nicht ganz gerissen im Charivari-Wetter, aber die Region wärmt sich langsam aber sicher auf heute. 19 Grad am Eisernen Steg in Regensburg, 18 in Schwandorf vom Bahnhof, 19 Grad gemessen in Roding, Kreis Cham und hoch geht's dann später tatsächlich noch auf 26 bis 31 in der Spitze. Die Wolkendecke reißt dann auch über Mittag rundherum auf und dann geht's mit Sonne und Wind durch den Nachmittag. Die Wochenendtage, die sind dann wieder ein bisschen kühler. Der Charivari-Wettertrend hat für Samstag und Sonntag rund um 24 Grad dabei. Morgen früh auch ein paar kleinere Schauer.
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2: Ja, soll es ja vorkommen, auch am Freitag, dass man so ein bisschen was Nerviges vor der Brust hat, so am Vormittag, also egal, ob ihr in der Arbeit seid, das Zeug von den Urlaubskollegen auch mit wegarbeiten müsst oder daheim jetzt irgendwie Wäsche machen. Ja, das geht schon, aber ab und zu nervt es trotzdem ein bisschen, wenn dann auch noch gebügelt werden muss und so weiter und so fort. Aber Leute, genau dafür gibt es Songs wie Love's Over von Kamrat. Einfach Happy-Clappy-Musik. Wir haben die Spin-Doctors danach noch dabei und Kygo. Mehr Hits und mehr Vielfalt hier bei Charivari.

0: Jetzt haben wir es gleich Viertel nach neun, Viertel zehn am Freitagvormittag bei Charivari. Und wenn wir jetzt mal kurz ans Zähneputzen heute zurückdenken, in der Früh am Waschbänken, der gute George Clooney hatte seine ganz eigenen Gedanken.
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0: Er kommt fast schon so ein bisschen melancholisch daher, der George Clooney. Hat jetzt ein bisschen über das Älterwerden geplaudert. 65 ist er ja, der George. Und meint so ein bisschen wehmütig, man putzt sich die Zähne und denkt sich, boah, meine Zähne waren früher so viel schöner. Auf der anderen Seite muss man aber auch dazu sagen, der George ist spät Papa geworden, seine Zwillinge sind jetzt 9 und wenn ein was fit hält, dann Kinder. Und wenn wir schon bei den Kindern sind, da ist jetzt ein zweites im Hause Neuer da. Der Manuel und die Annika haben einen zweiten Sohn bekommen, das sind halt die Regeln vom FC Bayern, ne? Jede Position muss doppelt besetzt sein. Und der George Lucas ist am Ziel seiner Träume. 17 Jahre hat er nach einem passenden Platz gesucht und jetzt wird in 2 Wochen in Los Angeles sein Lucas-Museum für die Kunst des Geschichtenerzählens eröffnet. Das ist wild. Mit Kino, Fotografie, Science-Fiction, Comics und echten Star-Wars-Fahrzeugen. Über 40.000 Stücke insgesamt.
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0: Grüß euch. 9.26 Uhr haben wir es bei Charivari. Pink mit Trust Fall war das. Und jetzt gleich wartet eine Sensation von neuem Hit auf uns. Tampa City Self-Aware wird kommen. Die 2000er U2s. Beautiful Day werden wir hören. Die 80er mit den Cars auch. Und viele mehr Hits und mehr Vielfalt. Gleich nach halb.
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9: Der Freitag um 9:30 jetzt ganz genau.
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9: Max Moser ist im Studio dafür.
12: Schönen guten Morgen. Bei den Kommunalwahlen im Frühjahr sind im Landkreis Cham viele Frauen in Gemeinde und Stadträte oder in den Kreistag gewählt worden. Damit sie ihre Aufgaben wahrnehmen können, werden sie vom Landkreis geschult. Unter dem Motto Frauen wirksam, gesund und souverän in der Kommunalpolitik hat er ein spezielles Programm gestartet. Den Auftakt macht Ende des Monats ein Vortrag in Cham. Weitere Module und Schulungen folgen. Der Super Recognizer der Bundespolizei Regensburg hat wieder abgeliefert. Das ist ein Polizist mit einem besonders scharfen Sinn zur Wiedererkennung von Gesichtern. Er hat jetzt einen notorischen Dieb gefasst. Der 16-Jährige aus Nordmazedonien hatte am Hauptbahnhof mehrere Räder und E-Scooter geklaut. Ein Teil der Beute wurde von der Bundespolizei in seiner Wohngruppe sichergestellt. Mit dem traditionellen Holzsägewettbewerb hat am Abend der Gilamoos in Abensberg begonnen. Heute wird das Fest mit dem Fassanstich auch offiziell eröffnet. Davor gibt es einen Festumzug mit rund 4000 Teilnehmern. Das ist mehr als beim Gäubodenvolksfest. Impressionen vom Umzug gibt es auch heute Nachmittag hier auf Charivari.
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9: Um gleich 9.31 Uhr geht's zuerst auf die A3 Nürnberg nach Regensburg. Zwischen Oberösbach und Neumarkt haben wir einen kaputten Lastwagen an der Seite stehen. Und dann noch ein Unfall im Landkreis Kelheim, und zwar am Autobahnanschluss Hausen. Da auf der Straße unter dem Autobahnanschluss, da hat's gekracht bei einer Auffahrt sozusagen. Da bitte aufpassen, ein paar Behinderungen.
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9: Im Landkreis Regensburg, Gonnersdorf bei Wenzenbach steht eine Ortsdurchfahrt, und im Landkreis Cham in Freundelsdorf, das ist auf der Straße von Pösing nach Stamsried, bei Tempo 60. Wenn ihr noch was entdeckt, gerne Bescheid geben. 08000 08007 ist die kostenlose Charivari-Verkehrshotline.
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9: Ja, so langsam reißen sie auf, die Löcher im Charivari-Wetter. Wie bei den Socken hier vorne beim großen Onkel. Ne? Klein fängt es an und dann eskaliert es irgendwann. Wir haben aktuell 19 Grad dazu an der Donauländer in Regensburg, 19 auch in Cham am Rathaus, 19 auch Leonberg, Landkreis Schwandorf. Und diese Wolkenlöcher werden jetzt langsam immer größer und dann bekommen wir mit Sonne und Wind 26 bis 31 Grad heute Nachmittag. Der Charivari-Wettertrend noch dazu für Regensburg, Niederbayern und die Oberpfalz. Geht wieder ein bisschen nach unten, rund um 24 Grad Samstag und Sonntag. Morgen früh sind dann auch ein paar kleinere Schauer dabei.
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9: Leute, und ich drücke euch wirklich den Daumen, dass euch jetzt durchs offene Fenster beim Lüften keine Hornisse in die Bude fliegt. Ich sag's euch, gestern Abend, es war schon dunkel, die ist reingeflogen durch die Terrassentür und ist nicht mehr rausgekommen, weil sie eben, weil es draußen nicht mehr hell war. Ich bin da wirklich wie der letzte Otto. Ich bin relativ groß, deswegen konnte ich das. An der Decke ist die ganze Zeit rumgeschwirrt und ich bin mit der Salatschüssel in der Hand, wollte ich die quasi an der Decke so festmachen. Und war dann schon kurz davor, den Staubsauger zu holen. Ich war kurz vor Staubsauger. Meine Frau hat mir verboten, dass ich diesen Staubsauger hole. Ich meine, bring das Ding so raus. Eine halbe Stunde bin ich wie der letzte Otto dieser Hornisse hinterher, bis sie dann irgendwann eingefangen und hinaus komplimentiert hat. Deswegen, ich drück euch die Daumen, Leute.

viertel zehn haben wir es am Freitag. Der Lutz hier vom Charivari-Morgenteam. Grüßt euch. Ist die Ferienwoche Nummer 5, die sich langsam dem Ende zuneigt. Ne? Ausbildungswoche Nummer 1 neigt sich auch dem Ende zu. Und ich hoffe, es musste dann noch keiner von euch los und irgendwie Winterreifen für den Hubwagen holen. Wir haben ja euch am Dienstag da auch so ein bisschen abgehärtet zum Start. Ne? Aber das hören wir uns morgen beim Ratschen über die Highlights der Woche nochmal in Ruhe an. Von 12 bis 2 immer Samstag. Da werden wir auch mit den Altransberger Weltrekordstöcklern mitfiebern. Da sind ja gerade dabei, die 41 Stunden Weltrekord im Stockschießen vollzumachen und so weiter und so fort. Hören wir alles morgen bei Charivari. Ciao, ciao dabei. Bis morgen.

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12: Ich bin Christian Augustin. Nach langem Ringen hat man sich bei Volkswagen auf ein Sanierungspaket geeinigt. Der Aufsichtsrat stimmte dem Sparpaket des Vorstands zu. Unter anderem fallen weltweit weitere 50.000 Jobs weg. Voraussichtlich heute gibt es auch eine Entscheidung dazu, ob und wie es mit den Werken von Audi in Neckarsulm und VW in Emden, Zwickau und Hannover weitergeht. Es droht die schrittweise Schließung ab 2031. Es könnte aber auch auf eine andere Nutzung hinauslaufen, zum Beispiel für die Rüstungsindustrie. In Sachsen-Anhalt geht der Landtagswahlkampf in die letzte Phase. Heute veranstalten mehrere Parteien Abschlusskundgebungen und wollen um die Stimmen der noch unentschlossenen Wählerinnen und Wähler kämpfen. Aktuelle Umfragen gehen von einem klaren Vorsprung der AfD aus. Die Partei hofft auf eine absolute Mehrheit, um dann erstmals in Deutschland eine Landesregierung zu stellen. Derzeit regiert in Sachsen-Anhalt eine Koalition aus CDU, SPD und FDP. Zur Wahl am Sonntag sind knapp 1,7 Millionen Menschen aufgerufen. In Bayern studieren so viele Medizin wie noch nie. Im kommenden Winter- und Sommersemester begannen fast 2300 Menschen ein Medizinstudium. Insgesamt gibt es in Zeiten von drohendem Ärztemangel mehr als 20.000 Studentinnen und Studenten der Humanmedizin an den bayerischen Unis.
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13: Auf der A3 Nürnberg Richtung Passau zwischen Parsberg und Laber eine Wanderbaustelle. Bis ca. 11 Uhr ist hier der linke Fahrstreifen gesperrt. Vorsicht auf der B15 Landshut Richtung Saalhaupt. Zwischen Schierling Nord und der Einfahrt der 93 B15 Neusaalhaupt. Ein defekter LKW. Hier liegen Reifenteile auf der Fahrbahn und es befinden sich Personen auf der Fahrbahn. Obacht auch im Kreis Kelheim, Langweid Richtung Saal. Zwischen den Abzweigen nach Hausen und der A93 ein Unfall.
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13: Im Landkreis Regensburg in Gonnersdorf bei Wenzenbach ein Blitzeranhänger in der Ortsdurchfahrt. Und Landkreis Cham auf der Straße von Pösing nach Stamsried in Freundelsdorf bei Tempo 60.
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13: In Regensburg beim Herzogspark momentan 19 Grad, auch in Schwandorf am Marktplatz 19 Grad, ebenso in Deining, Landkreis Neumarkt 19 Grad. Auch mit Sonne starten wir heute bei uns ins erste Septemberwochenende. Der Wettertrend: morgen am Samstag kann es in der Früh erstmal vereinzelt noch regnen, tagsüber dann bei bis zu um die 23 Grad trocken und freundlich. Noch sonniger wird's bei ähnlichen Temperaturen dann am Sonntag.
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10: Gute Nachrichten an diesem Freitagvormittag zum Wochenendstart. Uns liegen derzeit keine größeren Störungsmeldungen vor.
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10: Im Landkreis Regensburg in Gonnersdorf bei Wenzenbach ein Blitzeranhänger in der Ortsdurchfahrt und Landkreis Kelheim B299 Höhe Siegenburg Richtung Landshut unter der Autobahnbrücke bei Tempo 70.
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10: Auch mit Sonne starten wir heute bei uns ins erste Septemberwochenende. Der Wettertrend: morgen am Samstag kann es in der Früh erstmal vereinzelt noch regnen, tagsüber dann bei bis zu um die 23 Grad trocken und freundlich. Noch sonniger wird's bei ähnlichen Temperaturen dann am Sonntag.
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1: Servus, ich bin Dit Kapfinger. Wir starten an diesem heutigen Freitag sofort durch zum Wochenendstart. Auf geht's nach China. In Hangzhou im Osten Chinas werden heute 26 Grad erreicht, allerdings bei Regen. Perfektes Wetter also für Tee und davon gibt's in dieser Gegend bekanntlich reichlich. Auf der anderen Seite der Welt, im Punta Arenas im Süden Chiles, sind es nur 8 Grad, dazu viele Wolken. Dort ist der Frühling zwar schon unterwegs, aber anscheinend noch mit angezogener Handbremse. Und in Marrakesch, in Marokko, wird's dagegen richtig heiß. 35 Grad und Sonne heute.
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13: Ich bin Moritz Einzel. Schon wieder Sabotageverdacht an einem Umspannwerk. An einem Stromverteiler in Dormagen ist ein verdächtiger Gegenstand gefunden worden, möglicherweise eine Abschussvorrichtung, sagen die Ermittler. In einem Bekennerschreiben werden auch weitere bereits bekannte Vorfälle an Umspannwerken in Nordrhein-Westfalen und auch in Brandenburg erwähnt. Die Polizei überprüft auch einen Standort in Weißweiler bei Aachen und ein Umspannwerk in Niedersachsen. Ausbildung ist der beste Wirkstoff gegen drohenden Ärztemangel, so Bayerns Wissenschaftsminister Blume. Der CSU-Politiker hat eine Rekordzahl von Medizinstudenten im Freistaat verkündet. Zum Wintersemester sowie zum nächsten Sommersemester könnten fast 2300 Studienanfänger loslegen mit dem Medizinstudium. Insgesamt gäbe es mehr als 20.000 Studierende der Humanmedizin an bayerischen Unis, so Blume. Die AfD möchte in Sachsen-Anhalt regieren, aber nur, wenn sie bei der Wahl übermorgen eine absolute Mehrheit holt. Das hat Spitzenkandidat Siegmund unterstrichen. Ministerpräsident Schulze von der CDU sagte dazu bei NTV:
14: Im Moment sieht es klar danach aus, dass die AfD das hier nicht schafft, dass die Menschen, die jetzt sagen, wir wählen die AfD, dass deren Stimme verschenkt ist. Am Ende geht es mir persönlich darum, das sage ich aber auch unabhängig, ob es jetzt die AfD ist, dass ich schädlich halte für ein Land, wenn eine Partei allein ein Land regiert.
13: Schulze ließ offen, ob er sich nach der Wahl mit Stimmen der Linken wiederwählen lassen würde. Die AfD hat gute Chancen, mit mehr als 40% der Stimmen stärkste Kraft in Sachsen-Anhalt zu werden. Kurioser Vorfall mit einem Tiertransporter auf der A70. Da mussten 160 Schweine mitten auf der Autobahn in einen anderen Transporter umsteigen. Der Lastwagen mit den Schweinen ist gestern bei Stadelhofen liegen geblieben. Die Polizei stellte dann Brandgefahr fest, also musste ein Ersatzfahrzeug kommen. Die Schweine liefen über die Laderampen rüber. In Richtung Bayreuth musste die A70 etwa eine halbe Stunde gesperrt werden. Gut 4,5 Stunden hat Alexander Zverev gebraucht, um bei den US Open die dritte Runde zu erreichen. Deutschlands bester Tennisprofi gewann die Zweitrundenpartie gegen den Franzosen Quentin Alice in 5 Sätzen. Zverevs nächster Gegner ist Alejandro Tabilo aus Chile.
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15: Achtung bitte, im Kreis Cham, Tiefenbach Richtung Bayerisch-Eisenstein zwischen Gschwand und Rennkam ist wegen eines Brandes für den Durchgangsverkehr gesperrt. Wer sich hier auskennt, bitte das Gebiet weiträumig umfahren.
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15: Im Landkreis Regensburg in Gonnersdorf bei Wenzenbach ein Blitzer-Anhänger in der Ortsdurchfahrt und Landkreis Kelheim B299 Höhe Siegenburg Richtung Landshut unter der Autobahnbrücke bei Tempo 70.
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15: In Regensburg auf den Winzerer Höhen momentan 23 Grad, im Freimd, Landkreis Schwandorf 22 Grad und in Weltenburg im Landkreis Kelheim 23 Grad. Auch mit Sonne starten wir heute bei uns ins erste Septemberwochenende. Der Wettertrend: morgen am Samstag kann es in der Früh erstmal vereinzelt noch regnen, tagsüber dann bei bis zu um die 23 Grad trocken und freundlich. Noch sonniger wird's bei ähnlichen Temperaturen dann am Sonntag.
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10: Achtung bitte auf der A3 Nürnberg Richtung Passau zwischen dem Kreuz Deggendorf und dem Rastplatz Isarmündung. Ein Unfall, der linke Fahrstreifen ist blockiert. Bei der Ausfahrt Metten ein LKW-Unfall. Hier liegen Glasscherben auf der Fahrbahn zwischen dem Kreuz Deggendorf und Hengersberg. 3 Kilometer Stau, hier dauert es 9 Minuten länger. Obacht auf der B8 Regensburg Richtung Plattling zwischen Rhein und Straubing eine Ölspur.
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10: Im Landkreis Regensburg steht einer in Tegernheim, Hauptstraße bei der Pizzeria. Hier ist Tempo 50. Außerdem in Gonnersdorf bei Wenzenbach ein Blitzeranhänger in der Ortsdurchfahrt. Und im Landkreis Kelheim B299 Höhe Siegenburg Richtung Landshut unter der Autobahnbrücke bei Tempo 70.
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10: Auch mit Sonne starten wir heute bei uns ins erste Septemberwochenende. Der Wettertrend, morgen am Samstag kann es in der Früh erstmal vereinzelt noch regnen, tagsüber dann bei bis zu um die 23 Grad trocken und freundlich. Noch sonniger wird es bei ähnlichen Temperaturen dann am Sonntag.
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2: Im Landkreis Regensburg startet heute in Hemau das Tangerintel-Volksfest auf dem Festplatz am Bodenhofer Weg. Bis Dienstag wird gefeiert. Heute Abend mit Bieranstich durch Bürgermeisterin Petra Lutz und Musik von Spez auf Knopf. Egal wie, mit dem Radl, Auto oder zu Fuß auf zum Zweirad-Center Stadler in Regensburg. Da läuft zum 90. 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
27: Ich bin Moritz Einzel.
0: In europäischen Haushalten schlummern in alter Unterhaltungselektronik und Haushaltsgeräten hohe Rohstoffwerte. Die summieren sich auf 65 Milliarden Euro. Die Studie wurde unter anderem von der Boston Consulting Group durchgeführt. Dem Bericht zufolge landen jährlich rund 1,6 Millionen Tonnen Rohstoffe wie Kupfer, Aluminium, Lithium, Kobalt oder seltene Erden in neu auf den EU-Markt gebrachten Geräten. Regierungskrise in Thüringen. 9 weitere Abgeordnete des BSW wollen die Landtagsfraktion und die Partei verlassen. Darunter sind auch die 3 BSW-Minister. Schon vorgestern waren 3 Abgeordnete ausgetreten, um mit einer neuen Partei eine parlamentarische Gruppe zu bilden. Wie es jetzt mit der Brombeer-Koalition in Thüringen aus CDU, BSW und SPD weitergeht, ist unklar. Nach mehreren Attacken auf die Stromversorgung laufen die Ermittlungen auf Hochtouren. Nach dem jüngsten Sabotageversuch an einem Umspannwerk in Dormagen überprüft die Polizei nun ein weiteres Umspannwerk in Weißweiler bei Aachen. Der Hinweis auf diesen Ort kam durch ein Bekennerschreiben. Diana Kramer berichtet.
1: Schon nach den Vorfällen vom Dienstag in NRW und Südbrandenburg hatten die Ermittler einen möglichen Zusammenhang vermutet. Auch diese Orte werden laut Polizei in dem Bekennerschreiben erwähnt. Jetzt sollen offenbar wieder Abschussvorrichtungen mit Zeitschaltuhren für selbstgebaute Raketen entdeckt worden sein. Verfasser des Bekennerschreibens, das an die Taz ging, soll eine Einzelperson sein, laut Polizei aus Protest gegen die Nutzung fossiler Brennstoffe.
0: Die deutsche Industrie profitiert aktuell auch von staatlichen Aufträgen. Im Juli gab es ein Plus von 2,5% innerhalb von 4 Wochen. Der Anstieg innerhalb eines Jahres liegt sogar bei 13%, teilte das Statistische Bundesamt mit. Grund ist vor allem der Fahrzeugbau, also Flugzeuge, Schiffe, Züge und Militärfahrzeuge. Basketballfans, aufgepasst. Heute beginnt die Weltmeisterschaft der Frauen und es ist eine Heim-WM. Gespielt wird in 2 Hallen in Berlin. Ab 17.45 Uhr bestreiten die deutschen Basketballerinnen ihr Auftaktspiel gegen Spanien. Übertragen wird die Partie bei Pro7 und auch kostenlos beim Pay-TV-Sender Magenta Sport. Weitere Vorrundengegner sind Japan und Mali. Das WM-Endspiel ist am 13. September.
5: Bei der Fahrt in einem Linienbus unterwegs in Regenstauf ist eine Frau schwer verletzt worden. Die 57-Jährige ist aus ihrem Sitz geschleudert worden, als der Bus eine Vollbremsung gemacht hat. Sie wurde mit Verletzungen an Hüfte, Becken und Hals ins Krankenhaus eingeliefert. Der Busfahrer musste so stark bremsen, weil ihm ein weißer Kastenwagen an einer Kreuzung in Regenstauf die Vorfahrt genommen hatte. Das haben auch die Fahrgäste im Bus bestätigt. Nach dem flüchtigen Fahrer des weißen Kastenwagens sucht jetzt die Polizei. Anja Stubber, Charivari in Regenstauf.
7: Die Arbeitslosigkeit im Landkreis Cham ist im Juli leicht gestiegen. Es waren über 2200 Menschen arbeitslos gemeldet, fast genauso viele wie auch schon im Vormonat. Die Arbeitslosenquote bleibt damit unverändert bei 3% und ist identisch zum Juni. Den Personen auf Jobsuche stehen knapp 1800 offene Stellen gegenüber. Die meisten gibt es aktuell im Bau und im verarbeitenden Gewerbe, im Dienstleistungssektor, dem Handel, dem Gastgewerbe sowie im Gesundheits- und Sozialwesen. Michael Hegele, Charivari im Landkreis Cham.
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9: Vorsicht bitte auf der A3 Nürnberg Richtung Passau bei der Ausfahrt Metten. Ein LKW-Unfall. Hier liegen Glasscherben auf der Fahrbahn. Zwischen Metten und Hengersberg 3 Kilometer Stau. Hier dauert es 9 Minuten länger. Die B15 Landshut Richtung Saalhaupt. Zwischen Schierling Nord und der Einfahrt A93 B15 Neu-Saalhaupt laufen Bergungsarbeiten. Der rechte Fahr- und der Standstreifen sind gesperrt. Obacht auf der A9 Regensburg Richtung München. Zwischen dem Dreieck Holledau und der Raststätte in der Holledau ein Unfall. Der Standstreifen ist blockiert.
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9: Im Landkreis Regensburg steht einer in Tegernheim, Hauptstraße bei der Pizzeria. Hier ist Tempo 50. Außerdem in Gonnersdorf bei Wenzenbach ein Blitzeranhänger in der Ortsdurchfahrt. Und im Landkreis Kelheim B299 Höhe Siegenburg Richtung Landshut unter der Autobahnbrücke bei Tempo 70.
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9: In Regensburg am Saarlander Berg aktuell 24 Grad, in Brennberg Landkreis Regensburg 23 Grad und in Neutraubling Landkreis Regensburg 24 Grad. Auch mit Sonne starten wir heute bei uns ins erste Septemberwochenende. Der Wettertrend: morgen am Samstag kann es in der Früh erstmal vereinzelt noch regnen, tagsüber dann bei bis zu um die 23 Grad trocken und freundlich. Noch sonniger wird es bei ähnlichen Temperaturen dann am Sonntag.
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9: Am Freitag, noch zwei Wochenenden liegen vor unseren Kindern in den großen Ferien und auch wir starten gut hinein ins erste Septemberwochenende. Mahlzeit, ich bin den Kapfinger. Was gibt's heute auf dem Tisch? Es ist nämlich Tag der Currywurst, weil die angeblich eine Berlinerin vor genau 77 Jahren erfunden haben soll. Ist uns jetzt gerade aber wurscht. Uns interessiert, was tut sich hier bei uns Interessantes. Das wissen unsere Lokalreporter, was gibt's?
5: Hier in Hemau gibt es heute Abend eine tolle Premiere. Zum ersten Mal zapft eine Bürgermeisterin das Tangrindl-Volksfest an. Petra Lutz, seit Mai im Amt, das allererste weibliche Stadtoberhaupt von Hemau überhaupt. Frauenpower beim Anzapfen, unser Thema gleich hier auf Charivari.
9: Danke, mehr Hits, mehr Vielfalt mit einem ganz großen Anfangs 90er. Die Rembrandts, Just the Way It Is Baby, nach der aktuellen von Alex Warren, Fever Dream.

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1: Vor Ort im Landkreis Regensburg. Die Volksfestzeit hier bei uns geht wunderbar weiter. Im Süden vom Landkreis Regensburg beginnt heute der Sünchinger Markt, Traditionsvolksfest. Und im Westen vom Landkreis Regensburg in Hemau startet das Tangrindl-Volksfest. Und da ist heuer wirklich was neu. Das anzapfende Stadtoberhaupt trägt Dirndl. Bürgermeisterin Petra Lutz seit Mai im Amt. Und damit die erste Frau an der Spitze der kleinen Stadt überhaupt.
2: Hallo Frau Stuber, ich grüße Sie.
1: Hi, grüß Sie. Frau Bürgermeisterin, in ein paar Stunden eröffnen Sie das Tangrindl-Fest. Gegen 19 Uhr ist Bieranstich im Festzelt. Premiere für Sie, Hashtag Frauenpower. Sie wuppen das, oder? Denn alle werden ganz genau hinschauen, vor allem die Männer.
2: Ich bin natürlich schon ein bisschen nervös. Ich habe noch nie einen Fass so richtig angezapft, beziehungsweise noch nie, stimmt nicht ganz. Wir hatten auch dieses Jahr schon unser Bürgerfest und auch da durfte ich einen Fass schon anzapfen. Aber natürlich ist mir schon bewusst, dass die Kollegen da ganz anders drauf schauen als die Frauen. Die Frauen von Frauenpower und die Männer beobachten und beäugeln das immer ganz vorsichtig, kritisch.
1: Haben Sie Anzapftipps bekommen, Frau Lutz?
2: Wir hatten tatsächlich dieses Jahr schon ein großes Feuerwehrfest in unserer Gemeinde Teil Langenkreid und da war die Frau Landrätin da und dann habe ich zu ihr gesagt, du, gib mir mal einen Tipp, wie mache ich denn das beim Volksfest? Und sie hat mir dann tatsächlich auch einen Tipp gegeben. Ich muss jetzt mal schauen, ob ich ihn dann heute Abend umsetzen kann. Denke, es wird ganz gut gehen.
1: Toi, toi, toi, das wird gut. Petra Lutz, Bürgermeisterin von Hemau, zapft heute zum allerersten Mal das Tangrindl-Volksfest an, als allererste Frau überhaupt an der Spitze der kleinen Stadt. Bis Dienstag wird in Hemau dann gefeiert, konkret bis zum Feuerwerk.
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11: Ich bin Max Moser. Mit dem traditionellen Holzsäge-Wettbewerb hat gestern Abend der Gelamoos in Abensberg begonnen. Heute wird das Fest mit dem Fassanstich auch offiziell eröffnet. Davor gibt es einen Umzug mit rund 4000 Teilnehmern. Das sind mehr als beim Gäubodenvolksfest. Impressionen von diesem Umzug gibt es auch heute Nachmittag auf Charivari. Der Super Recognizer der Bundespolizei Regensburg hat wieder abgeliefert. Das ist ein Polizist mit einem besonders scharfen Sinn zur Wiedererkennung von Gesichtern. Er hat jetzt einen notorischen Dieb gefasst. Der 16-Jährige aus Nordmazedonien hatte am Hauptbahnhof mehrere Räder und E-Scooter geklaut. Ein Teil der Beute wurde von der Bundespolizei in seiner Wohngruppe sichergestellt. 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
12: Erleichterung und Jubel bei den Befürwortern der Nordspange hier in Regensburg, Enttäuschung bei den Gegnern. Der Regensburger Stadtrat hat in seiner letzten Sitzung vor der Sommerpause gestern das Bürgerbegehren gegen das Verkehrsprojekt zurückgewiesen. Die Bürgerinitiative Mobilität Neu Denken will jetzt weiter dafür kämpfen, dass die Regensburgerinnen und Regensburger unter anderem über den Neubau der Saarlaner Regenbrücke abstimmen können. Ab Montag starten beim Lappersdorfer Kreisel Baugrunduntersuchungen für die Nordspange. Anja Stubber, Charivari in Regensburg.
13: Die Zahl der Arbeitslosen hier im Landkreis Kelheim ist im Juli gestiegen. Fast 2600 Menschen waren auf Jobsuche, knapp 120 mehr als im Vormonat. Die Agentur für Arbeit macht dafür auch das Ende des Schul- und Ausbildungsjahres verantwortlich. Nach den Ferien sollte sich die Lage wieder bessern, heißt es. Die Arbeitslosenquote für den Landkreis liegt bei 3,4%. Den Arbeitssuchenden stehen 850 offene Stellen gegenüber. Gefragt sind vor allem Mitarbeiter auf dem Bau. Michael Hegele, Charivari im Landkreis Kelheim.
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14: Vorsicht bitte auf der A3 Nürnberg Richtung Passau bei der Ausfahrt Metten. Ein LKW-Unfall. Hier liegen Glasscherben auf der Fahrbahn. Zwischen Metten und Hengersberg 4 Kilometer Stau. Es dauert momentan 14 Minuten länger. In der Gegenrichtung zwischen Kirchroth und Wörth an der Donau-Ost ein Unfall. Der Standstreifen ist blockiert. Danach zwischen Regensburg-Universität und dem Kreuz Regensburg ein LKW-Unfall. Der rechte Fahr- und der Standstreifen sind blockiert. Hier liegen Gegenstände auf der Fahrbahn. Obacht auf der A93 Holledau Richtung Regensburg zwischen Regensburg-West und dem Pfaffensteintunnel ein LKW-Unfall. Der rechte Fahrstreifen ist blockiert. Zwischen Bad Abbach und Regensburg-Königswiesen 6 Kilometer Stau. Es dauert hier aktuell 36 Minuten länger.
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14: Im Landkreis Regensburg steht einer in Tegernheim, Hauptstraße bei der Pizzeria. Hier ist Tempo 50. Und in Gonnersdorf bei Wenzenbach ein Blitzer-Anhänger in der Ortsdurchfahrt.
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14: Auch mit Sonne starten wir heute bei uns ins erste Septemberwochenende. Der Wettertrend: morgen am Samstag kann es in der Früh erstmal vereinzelt noch regnen, tagsüber dann bei bis zu um die 23 Grad trocken und freundlich. Noch sonniger wird's bei ähnlichen Temperaturen dann am Sonntag.
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0: der Freitagmittag. Noch zwei Wochen enden in den großen Ferien der Kinder. Und für uns heißt es, nach dem Urlaub ist vor dem Urlaub. Oder soll ja helfen, gegen den Urlaubsblues schon das nächste Ziel zu planen. Wer kann denn jetzt wirklich dann noch weg im Herbst? Wo könnten wir dann da am besten hin? Servus an Carolina Voital von der Verbraucherzentrale. Welche Orte bieten sich für den Herbst denn generell so am besten zum Verreisen an?
1: Aus unserer Sicht bieten sich für den Herbst weiterhin die Mittelmeerziele an, denn sie bieten wirklich immer noch hervorragende Wetterbedingungen bei gleichzeitig flachen Stränden, kinderfreundlichen Hotels und natürlich relativ kurzer Anreise. Dazu gehören eben Spanien, Griechenland, Portugal und natürlich die türkische Riviera, wo ich insbesondere auch recht kostengünstige All-Inclusive-Hotels, die sich speziell auf Familien zum Beispiel ausgerichtet haben, mit Kinderbetreuung und allem, was dazugehört, vorfinde.
0: Dankeschön. Für viele, vor allem in den Familien, ist die Urlaubszeit gerade vorbeigegangen. Das Gute ist aber, das besagt nämlich eine Umfrage, über 80% fühlen sich nach dem Sommerurlaub auch richtig gut erholt. Ja, 80% und der Rest war auf Malle.
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28: Ich bin Moritz Einzel. Zu den jüngsten Attacken auf das Stromnetz liegt den Ermittlern ein Bekennerschreiben vor. Als Verfasser wird ein Mann aus Gevelsberg im Ennepe-Ruhr-Kreis genannt. Nach ihm wird gefahndet. Mehrere Medien berichten, dass als Motiv für die Taten der Kampf gegen fossile Energieträger genannt werde. In Europas Haushalten liegen alte Handys, Toaster und Co. einfach so in Schränken und Kellern. Und darin stecken Rohstoffe im Wert von 65 Milliarden Euro. Das zeigt eine Studie unter anderem von der Beratungsfirma BCG. Jährlich kommen laut dem Bericht rund 1,6 Millionen Tonnen kritischer Rohstoffe wie Kupfer, Aluminium, Lithium, Kobalt oder seltene Erden in neuen Geräten auf den EU-Markt. Rohstoffe, die eigentlich viel öfter recycelt werden könnten. Thüringen wird derzeit ja von CDU, BSW und SPD regiert, doch diese Brombeerkoalition steht auf immer wackeligeren Beinen. Beim BSW gab es schon einige Austritte, jetzt gehen 9 weitere Abgeordnete raus aus der Partei, auch die 3 BSW-Minister. Die Thüringer Landesvorsitzende und Finanzministerin Wolf sagte:
0: Wir sind nicht gewählt für endlose Selbstbeschäftigung, wir sind nicht gewählt für ständige Abwehrkämpfe und wir sind nicht gewählt für das Ertragen von Flirts mit Rechtsradikalen. Wir sind gewählt für die konsequente Umsetzung unseres Wahlprogramms. Dies ist uns innerhalb des BSWs leider nicht mehr möglich.
28: Die Thüringer Landesregierung soll aber nicht zerbrechen. 10 Ex-BSWler wollen weiter mitarbeiten. Hintergrund der Regierungskrise: Viele beim BSW in Thüringen sind nicht einverstanden mit dem Kurs der Bundespartei um Sarah Wagenknecht. 9 Tage nach der verheerenden Sturzflut sind in Nepal 2 Menschen lebend aus einem verschütteten Tunnel gerettet worden. Es handelt sich um Mitarbeiter eines Wasserkraftwerks. Die Zahl der Todesopfer infolge der Katastrophe in Nepal und Tibet stieg derweil auf mehr als 1.300. Tausende gelten als vermisst. Bei den US Open hat Tennisprofi Alexander Zverev die 3. Runde erreicht. Wie schon in seinem Auftaktmatch brauchte der 29-Jährige auch in seinem Zweitrundenspiel gegen Quentin Alice 5 Sätze zum Weiterkommen. In Runde 3 geht's jetzt gegen Alejandro Tabilo aus Chile.
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1: Bei der Fahrt in einem Linienbus unterwegs in Regenstauf ist eine Frau schwer verletzt worden. Die 57-Jährige ist aus ihrem Sitz geschleudert worden, als der Bus eine Vollbremsung gemacht hat. Sie wurde mit Verletzungen an Hüfte, Becken und Hals ins Krankenhaus eingeliefert. Der Busfahrer musste so stark bremsen, weil ihm ein weißer Kastenwagen an einer Kreuzung in Regenstauf die Vorfahrt genommen hatte. Das haben auch die Fahrgäste im Bus bestätigt. Nach dem flüchtigen Fahrer des weißen Kastenwagens sucht jetzt die Polizei. Anja Stubber, Charivari in Regenstauf.
2: Egal wie sehr der Arbeitsmarkt unter Druck steht, der Landkreis Neumarkt bleibt die Region mit den wenigsten Arbeitslosen in Ostbayern. Im Juli waren bei der Arbeitsagentur etwas mehr als 2.100 Menschen erwerbslos gemeldet. Das entspricht einer Quote von 2,6%. Besser steht kein anderer Landkreis da. Den Personen ohne Job stehen über 1.000 offene Stellen gegenüber. Besonders gesucht werden derzeit Fachkräfte aus den Branchen Handel, Kfz-Reparatur und Bau. Michael Hegele, Charivari im Landkreis Neumarkt.
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3: Vorsicht auf der A3 Nürnberg Richtung Passau bei der Ausfahrt Metten. Ein LKW-Unfall. Hier liegen Glasscherben auf der Fahrbahn. Zwischen Metten und Hengersberg 5 Kilometer Stau. Es dauert 17 Minuten länger. In der Gegenrichtung zwischen Kirchroth und Wörth an der Donau Ost ein Unfall. Der Standstreifen ist blockiert. Zwischen Wörth an der Donau Ost und Rosenhof 1 Kilometer Stau. Zeitverlust 5 Minuten. Danach zwischen Regensburg Universität und dem Kreuz Regensburg ein LKW-Unfall. Der rechte Fahr- und der Standstreifen sind blockiert. Zwischen Regensburg Universität und im Kreuz Regensburg 2 Kilometer Stau. Hier dauert es 5 Minuten länger. Die A93 Holledau Richtung Regensburg Obacht zwischen Regensburg West und dem Pfaffensteintunnel ein LKW-Unfall. Der rechte Fahrstreifen ist blockiert. Zwischen dem Dreiecksal Haupt und Regensburg Kumpfmühl 8 Kilometer Stau. Zeitverlust hier 25 Minuten. Und in der Gegenrichtung zwischen Regensburg Pfaffenstein und Regensburg Kumpfmühl 2 Kilometer Stau. Hier dauert es 5 Minuten länger.
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3: Im Landkreis Regensburg steht einer in Tegernheim, Hauptstraße bei der Pizzeria. Hier ist Tempo 50. Und in Gonnersdorf bei Wenzenbach ein Blitzer-Anhänger in der Ortsdurchfahrt.
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3: In Regensburg beim Baseballstadion momentan 26 Grad. Auch in Nittendorf, Landkreis Regensburg 26 Grad. Ebenso im Pfaffenhofen, im Landkreis Regensburg 26 Grad. Auch mit Sonne starten wir heute bei uns ins erste Septemberwochenende. Der Wettertrend, morgen am Samstag kann es in der Früh erstmal vereinzelt noch regnen, tagsüber dann bei bis zu um die 23 Grad trocken und freundlich. Noch sonniger wird's bei ähnlichen Temperaturen dann am Sonntag.
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3: Mahlzeit, ich bin Dit Kapfinger. Servus, am Freitag hinein geht's ins erste Wochenende im September. Ein besonderer Monat. Jetzt ist nämlich die Zeit, in der wir mit einem Sonnenbrand auf der Terrasse oder dem Balkon sitzen und dabei schon Lebkuchen essen können. Was passiert dazu Interessantes bei uns in der Region? Das wissen unsere Lokalreporter.
8: 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Bayerns erstes gluten- und laktosefreies Wirtshaus. Aber mit ganz viel Geschmack und Herzblut. Die ganze Geschichte hinter dem Lokal, die gibt's gleich in der Charivari Gastro Lounge.
3: Danke. Mehr Hits, mehr Vielfalt mit Daido, ein wunderbarer 2003er. White Flag nach der aktuellen von The Bowser, Magnetic.

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4: Ich bin Max Moser. Mit dem traditionellen Holzsäge-Wettbewerb hat gestern Abend der Gillamoos in Abensberg begonnen. Heute wird das Fest mit dem Fassanstich auch offiziell eröffnet. Davor gibt es einen Umzug mit rund 4000 Teilnehmern. Das sind mehr als beim Gäubodenvolksfest. Impressionen von diesem Umzug gibt es auch heute Nachmittag auf Charivari. Der Super Recognizer der Bundespolizei Regensburg hat wieder abgeliefert. Das ist ein Polizist mit einem besonders scharfen Sinn zur Wiedererkennung von Gesichtern. Er hat jetzt einen notorischen Dieb gefasst. Der 16-Jährige aus Nordmazedonien hatte am Hauptbahnhof mehrere Räder und E-Scooter geklaut. Ein Teil der Beute wurde von der Bundespolizei in seiner Wohngruppe sichergestellt. 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
5: Erleichterung und Jubel bei den Befürwortern der Nordspange hier in Regensburg, Enttäuschung bei den Gegnern. Der Regensburger Stadtrat hat in seiner letzten Sitzung vor der Sommerpause gestern das Bürgerbegehren gegen das Verkehrsprojekt zurückgewiesen. Die Bürgerinitiative Mobilität Neudenken will jetzt weiter dafür kämpfen, dass die Regensburgerinnen und Regensburger unter anderem über den Neubau der Sallaner Regenbrücke abstimmen können. Ab Montag starten beim Lappersdorfer Kreisel Baugrunduntersuchungen für die Nordspange. Anja Stubber, Charivari in Regensburg.
6: Ein leichter Anstieg der Arbeitslosigkeit wird aus dem Landkreis Schwandorf gemeldet. Hier waren im Juli fast 3200 Menschen auf Jobsuche, gut 100 mehr als im Vormonat. Die Arbeitslosenquote liegt bei 3,6%. Den Anstieg führt Agenturchef Siegfried Bäumler auch auf Jugendliche zurück, die sich nach der Schule arbeitslos gemeldet haben, weil sie noch keinen Ausbildungsplatz haben. Aktuell gibt es über 2200 offene Stellen, viele auf dem Bau- und im Dienstleistungssektor. Michael Hegele, Charivari im Landkreis Schwandorf.
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8: Vorsicht bitte auf der A3 Nürnberg Richtung Passau. Bei der Ausfahrt Metten laufen Reinigungsarbeiten nach einem Unfall. Zwischen Metten und Hengersberg 5 Kilometer Stau. Hier dauert es 18 Minuten länger. In der Gegenrichtung zwischen Wörth an der Donau Ost und Rosenhof 4 Kilometer Stau. Zeitverlust 17 Minuten. Danach zwischen Regensburg Universität und dem Kreuz Regensburg ein LKW-Unfall. Der rechte Fahr- und der Standstreifen sind blockiert. Die A93 Holledau Richtung Regensburg zwischen Bad Abach und Regensburg Nord. 9 Kilometer Stau. Zeitverlust 18 Minuten. In der Gegenrichtung zwischen Regensburg-Pfaffenstein und Regensburg-Kumpfmühl 2 Kilometer stockender Verkehr. Hier dauert es 6 Minuten länger.
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8: Im Landkreis Regensburg in Gonnersdorf bei Wenzenbach ein Blitzeranhänger in der Ortsdurchfahrt.
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8: Auch mit Sonne starten wir heute bei uns ins erste Septemberwochenende. Der Wettertrend: morgen am Samstag kann es in der Früh erstmal vereinzelt noch regnen, tagsüber dann bei bis zu um die 23 Grad trocken und freundlich. Noch sonniger wird's bei ähnlichen Temperaturen dann am Sonntag.
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0: Der Freitagmittag vorm ersten Wochenende im September. Freuen wir uns auf einen schönen Spätsommer. Wie war denn der Sommer überhaupt? Wollten wir von den Menschen hier in der Region wissen, was wurde denn diesen Sommer 2026 besonders genossen?
1: Am meisten, ich glaube, ganz entspannten Urlaub, das schöne Wetter in Deutschland, das wir teilweise hatten, einfach und die Zeit mit Freunden. Feiern gehen oder so, das ist natürlich immer schön im Sommer.
2: Stand-up-Paddling auf dem See.
3: Und natürlich das gute Eis.
4: Dass ich gesund bin, dass es mir gut geht.
5: Auch wenn die Sonne in Deutschland sehr stark am Schein war, haben wir die Sonne in Indonesien genossen.
6: Ich war jetzt in Irland, das war sehr schön.
7: Ja, einfach so ein bisschen eine lässigere Stimmung war.
0: Na, da wurde in diesem Sommer von den Menschen bei uns viel Unterschiedliches genossen. Aber eines war klar, dass es nicht als Antwort kommt. Die Fußball-WM mit der deutschen Nationalmannschaft.
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2: Ich bin Florian Klaus. Vom geplanten Stellenabbau bei VW werden wohl etwa 25.000 Jobs in Deutschland betroffen sein. Das hat Niedersachsens Ministerpräsident Lies gesagt. Er sitzt auch bei VW im Aufsichtsrat. Ungefähr die Hälfte der angepeilten rund 50.000 Stellen, die weltweit wegfallen sollen, sollen ihm zufolge auf Deutschland entfallen. VW begründet den Abbau mit hohen Kosten. 9 to 5, fünfmal die Woche, dieses klassische Arbeitszeitmodell scheint überholt zu sein. 5,3 Millionen Erwerbstätige in Deutschland wollen ihre Arbeitszeit ändern und weniger arbeiten, notfalls auch mit Einbußen beim Lohn oder Gehalt. Das teilte das Statistische Bundesamt auf der Grundlage des Mikrozensus 2025 mit. Mehr von Fiona Reinert.
3: Vor allem die Menschen, die vergleichsweise lange Wochenarbeitszeiten haben, würden ihre Stunden gerne reduzieren. Hier lag die Arbeitszeit im Schnitt bei rund 41 Stunden. Besser fänden die Befragten hier durchschnittlich 10,5 Stunden weniger. Anders sieht es bei denen aus, die zum Beispiel in Teilzeit arbeiten und auf gut 26 Stunden die Woche kommen. Hier wünschen sich viele mehr Arbeitsstunden.
2: Steckt hinter den jüngsten Attacken auf das Stromnetz ein Einzeltäter? Das wird nach dem Auftauchen von zwei Bekennerschreiben geprüft. Die soll ein Mann aus NRW verfasst haben. Allerdings könnte es sich ebenso um einen Trittbrettfahrer handeln. Im Moment prüfen Ermittler, ob es verdächtige Gegenstände in der Nähe des Kraftwerks Weißweiler bei Aachen gibt. Giorgia Meloni hat mit ihrer rechtsgerichteten Regierung in Italien einen Rekord aufgestellt. Sie ist heute genau 1413 Tage Regierungschefin. Und damit ist Meloni mit ihrem Kabinett tatsächlich länger ununterbrochen im Amt als jede andere Regierung seit Gründung der italienischen Republik 1946. Die bisherige Bestmarke hielt Silvio Berlusconis zweite Regierung in den Nullerjahren. Harte Lose für die Fußballerinnen des FC Bayern in der Ligaphase der Champions League. Die Münchnerinnen treffen unter anderem auf Titelverteidiger FC Barcelona. Das ergab die Auslosung der UEFA in Nyon. Auch die anderen Gegner der Bayern sind namhaft: Paris Saint-Germain, Real Madrid, Benfica Lissabon, Manchester City und Austria Wien. Die Bayern-Frauen sind der einzige Bundesliga-Vertreter in der Champions League.
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5: Autobahn A3 Nürnberg Richtung Passau. Bei der Ausfahrt Metten laufen Reinigungsarbeiten nach einem Unfall. Zwischen Metten und Hengersberg 5 Kilometer Stau. Hier dauert es 21 Minuten länger. In der Gegenrichtung zwischen Kirchroth und Wörth an der Donau Ost liegen Reifenteile auf der Fahrbahn. Der Standstreifen ist blockiert. Zwischen Kirchroth und Rosenhof 5 Kilometer Stau. Zeitverlust hier 15 Minuten. Danach zwischen Regensburg Universität und dem Kreuz Regensburg ein LKW-Unfall. Der Standstreifen ist blockiert. Die A93 Holledau Richtung Regensburg zwischen Regensburg Süd und Regensburg Nord. 5 Kilometer stockender Verkehr. Hier dauert es 9 Minuten länger. Andere Richtung zwischen Regensburg Pfaffenstein und Regensburg Kumpfmühl. 3 Kilometer stockender Verkehr. Zeitverlust hier 6 Minuten.
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5: Im Landkreis Regensburg in Gonnersdorf bei Wenzenbach ein Blitzeranhänger in der Ortsdurchfahrt. Außerdem Landkreis Regensburg, Lappersdorf, Oppersdorfer Straße bei Tempo 20 in der Nähe der Bushaltestelle und in Obertraubling Bahnhofstraße in der 30er-Zone in der Nähe der Bushaltestelle.
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5: In Regensburg am Fischmarkt momentan 27 Grad, in Neuenburg vorm Wald, Landkreis Schwandorf 26 Grad und in Rohr-Niederbayern, Landkreis Kelheim 27 Grad in der Hallertau. Auch mit Sonne starten wir heute bei uns ins erste Septemberwochenende. Der Wettertrend: morgen am Samstag kann es in der Früh erstmal vereinzelt noch regnen, tagsüber dann bei bis zu um die 23 Grad trocken und freundlich. Noch sonniger wird es bei ähnlichen Temperaturen dann am Sonntag.
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3: Er kommt fast schon so ein bisschen melancholisch daher, der George Clooney. Hat jetzt ein bisschen über das Älterwerden geplaudert. 65 ist er ja, der George. Und meint so ein bisschen wehmütig, man putzt sich die Zähne und denkt sich, boah, meine Zähne waren früher so viel schöner. Auf der anderen Seite muss man aber auch dazu sagen, der George ist spät Papa geworden, seine Zwillinge sind jetzt 9 und wenn ein was fit hält, dann Kinder. Und wenn wir schon bei den Kindern sind, da ist jetzt ein zweites im Hause Neuer da. Der Manuel und die Annika haben einen zweiten Sohn bekommen, das sind halt die Regeln vom FC Bayern, ne? Jede Position muss doppelt besetzt sein. Und der George Lucas ist am Ziel seiner Träume. 17 Jahre hat er nach einem passenden Platz gesucht und jetzt wird in 2 Wochen in Los Angeles sein Lucas-Museum für die Kunst des Geschichtenerzählens eröffnet. Das ist wild. Mit Kino, Fotografie, Science-Fiction, Comics und echten Star-Wars-Fahrzeugen. Über 40.000 Stücke insgesamt.
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10: Autobahn A3 Nürnberg Richtung Passau. Bei der Ausfahrt Metten laufen Reinigungsarbeiten nach einem Unfall. Zwischen Metten und Hengersberg 5 Kilometer Stau. Hier dauert es momentan 20 Minuten länger. In der Gegenrichtung nach Nürnberg zwischen Regensburg Universität und dem Kreuz Regensburg ein LKW-Unfall. Der rechte Fahr- und der Standstreifen sind blockiert. A93 Holledau Richtung Regensburg zwischen Regensburg Süd und Regensburg Nord. 4 Kilometer stockender Verkehr. Zeitverlust 8 Minuten. In der Gegenrichtung zwischen Regensburg Pfaffenstein und Regensburg-Kumpfmühl, 3 Kilometer Stau, hier dauert es 9 Minuten länger.
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10: Im Landkreis Regensburg in Gonnersdorf bei Wenzenbach ein Blitzeranhänger in der Ortsdurchfahrt. Außerdem Landkreis Regensburg, Lappersdorf, Oppersdorfer Straße bei Tempo 20 in der Nähe der Bushaltestelle und in Obertraubling Bahnhofstraße in der 30er-Zone in der Nähe der Bushaltestelle.
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10: Auch mit Sonne starten wir heute bei uns ins erste Septemberwochenende. Der Wettertrend, morgen am Samstag kann es in der Früh erstmal vereinzelt noch regnen, tagsüber dann bei bis zu um die 23 Grad trocken und freundlich. Noch sonniger wird's bei ähnlichen Temperaturen dann am Sonntag.
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3: Im Landkreis Regensburg startet heute in Hemau das Tankerintel-Volksfest auf dem Festplatz am Bodenhofer Weg. Bis Dienstag wird gefeiert, heute Abend mit Bieranstich durch Bürgermeisterin Petra Lutz und Musik von Spez auf Knopf. 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
2: Ich bin Florian Klaus. Zum Sparpaket bei Volkswagen gibt es neue Informationen. Niedersachsens Ministerpräsident Lies geht davon aus, dass von den im Raum stehenden 50.000 weiteren wegfallenden Stellen die Hälfte in Deutschland sein wird. Werksschließungen seien nicht vereinbart worden, so der SPD-Politiker und VW-Aufsichtsrat. Die Wettbewerbsfähigkeit der Standorte müsse vorangebracht werden, besonders die in Emden, Hannover, Zwickau und Neckarsulm. Mehrfach hat es in dieser Woche Attacken auf die Stromversorgung gegeben. Inzwischen sind Bekennerschreiben aufgetaucht, die sich auch auf die Fälle in NRW und Südbrandenburg am Dienstag beziehen. Die Polizei untersucht außerdem auch ein Kraftwerk in der Nähe von Aachen, das erwähnt wird. Fiona Reinhardt berichtet.
13: Der Verfasser des Bekennerschreibens soll ein Mann aus Gewelsberg im Ennepe-Ruhr-Kreis sein. Nach ihm werde gerade intensiv gefahndet, sagt die Polizei. Ob es sich bei ihm tatsächlich um einen Tatverdächtigen handelt, müsse aber noch geprüft werden. Motiv für die Taten ist laut Medienberichten der Kampf gegen fossile Energieträger.
2: Nach dem Brandanschlag auf eine Münchner Baustelle in der Nähe mehrerer Rüstungsunternehmen sind zwei aus Bulgarien stammende Verdächtige in Untersuchungshaft. Sie sollen aus einem Auto heraus Brandsätze geworfen haben. Bayerns Regierung will auf die zunehmenden Sabotagefälle mit neuen Regeln reagieren, mit denen sich private Firmen künftig auch besser selbst schützen können sollen. So sollen sie selbst Drohnen abwehren können. In Thüringen sind 10 Abgeordnete des BSW aus Protest gegen die Bundesspitze aus der Partei ausgetreten, darunter auch ihre Minister. Die Landesregierung wollen sie aber weiter stützen. CDU-Ministerpräsident Vogt hat gesagt,
24: wir haben eine Situation im Freistaat, wo wir gemeinsam für Stabilität und für Miteinander, für Verlässlichkeit und Vertrauen auch persönlich stehen.
2: Darauf könnten sich die Thüringer verlassen, so Vogt. Der Entertainer Harpe Kerkeling bekommt den traditionsreichen Orden wieder den tierischen Ernst. Das hat der Aachener Karnevalsverein bekannt gegeben. Kerkeling werde nicht nur für sein künstlerisches Lebenswerk ausgezeichnet, sondern auch für seinen Beitrag zu einer offenen, demokratischen Gesellschaft, hieß es zur Begründung.
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25: Auf der A3 Regensburg in Fahrtrichtung Passau an der Ausfahrt Metten, Gefahr durch Glasscherben, da laufen im Moment noch Reinigungsarbeiten. Die Gegenrichtung A3 nach Regensburg zwischen Kirchroth und Wörth an der Donau-Ost ein defekter LKW. Weiter auf die A93 Regensburg-Weiden in Höhe Schwarzenfeld, Gefahr durch ein Plastikteil, das liegt hier auf der Fahrbahn. Und A93 Gegenrichtung nach Holledau zwischen Regensburg-Nord und Kreuz-Regensburg. Hier stockt der Verkehr auf 5 Kilometer im Baustellenbereich. Reicht 10 Minuten plus.
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25: In Regensburg in der Bölkestraße bei Tempo 30 steht ein Blitzer und im Landkreis Regensburg in Obertraubling Bahnhofstraße, auch hier Tempo 30 in der Nähe der Bushaltestelle. Danke nochmal an Nina fürs Bestätigen. Meldet uns gerne. Staus und Blitzer immer kostenlos an die 08000 08007.
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25: Das Charivari-Wetter. 29 Grad sind es aktuell in Regensburg am Bahnhof Prüfening, 27 Grad in Cham am Kordonhaus und 28 in Fensterbach, Kreis Schwandorf. Überall recht warm und sonnig geworden jetzt zum Nachmittag. Dazu weht ein warmer Wind. Mild dann am Abend und auch in der Nacht mit um die 15 Grad, oft bewölkt. Morgen erstmal Wolken, auch kurzer Regen möglich. Ab Mittag wird es freundlicher bei 20 bis 25 Grad. Der Charivari-Wetter-Trend. Am Sonntag nach örtlich Frühnebel, viel Sonne und bis zu 26 Grad.
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25: Es sind noch Ferien, es kommt das Wochenende, das Wetter ist super von Kam bis Schierling und das i-Tüpfelchen kommt heute Nachmittag. Wir laden euch wieder ein im Charivari draußen Sommer Spezial 90 Jahre Glöckl auf der Regensburger Duld. Einfach Charivari hören, dazu versorgen wir euch mit Musik. Eagle Eye Cherry mit dabei mit Save Tonight, die 90er. Was Aktuelles kommt von Kamrad jetzt mit Be Mine. So geht's rein in die Stunde. Wir haben es 4 Minuten nach 3.
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Charivari, 11:11. Hier sind bei strahlendem Sonnenschein die Hitmacher von One Republic mit ihrer ganz aktuellen Single Need Your Love am Freitagnachmittag. Viel Spaß damit.

0: Heute Freitag auf Charivari, genau 14:15 haben wir es jetzt. In der 5. Ferienwoche braucht es jetzt nochmal neue Action, damit es den Kindern nicht langweilig wird. Und hier kommt jetzt ein super cooler Tipp, was ihr machen könnt hier in der Region. Deswegen ist jetzt bei uns Charivari-Lokalreporterin Saskia Hinzen.
1: Hi.
0: Du warst wandern. Wo genau und was hast du da so erlebt?
1: Ja, aktuell ist wieder die Geisterwanderung zu Nittenau. Und das ist tatsächlich ziemlich cool. Ich habe es letzten Samstag zum ersten Mal mitgemacht und war wirklich total begeistert. Mhm. Das ist auch ganz toll organisiert. Man fängt in Nittenau an, wird dann mit einem Shuttlebus zur ersten Location gefahren. Und das ist dann ein Hof am Regen. Da gibt es dann ein kleines Theaterstück. Alles sehr mittelalterlich, da geht es dann um einen bösen Ritter, der ganz böse Dinge tut. Und dann wandert man selber zur zweiten Location, wo dann das zweite Theaterstück gespielt wird. Und dann geht es auch noch mal später danach zu einem dritten. Also man hat immer so eine ganz tolle Abwechslung zwischen so ein bisschen Laufen, bisschen Wandern und dann wieder Pause und entertained werden. Das fand ich super.
0: Und ein bisschen gruselig dann, wenn es eine Geisterwanderung ist. Ja.
1: Oh ja, natürlich. Also es gibt zum Beispiel einen kopflosen Ritter, der uns dann begegnet ist. Allerdings posiert er auch ganz nett. Wir dürfen auch Fotos mit ihm und seinem Pferd machen. Und dann geht es auch um Hexen. Und ich glaube, das Schlimmste, was es hier in Bayern gibt, die Bierpanscher in Stockenfels.
0: Oh ja, Saskia, danke schön für diese Infos. Eindrücke von der Geisterwanderung in Nittenau könnt ihr auch anschauen auf unserer Facebook- und Instagram-Seite auf Charivari. Und die nächste Geisterwanderung in Nittenau ist übrigens schon morgen Abend. Nächste Woche gibt es dann auch noch eine. Karten könnt ihr euch online holen. Das sind Fleetwood Mac, jetzt die 80er, mit Little Lies auf Charivari.

0: Charivari, 4 Minuten vor 3:30. Nächste halbe Stunde bei uns. Mehr Hits, mehr Vielfalt mit Fun. Und We Are Young, Kim Walter bei die 80er gleich.
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0: Es wird 3:30 am Freitag. Mehrfach in dieser Woche gab es ja Attacken auf die Stromversorgung. Inzwischen sind da auch Bekennerschreiben aufgetaucht. Thema heute in den Nachrichten. Das nächste Mal dann wieder zur vollen Stunde um 16 Uhr. Jetzt erstmal der Blick zu uns.
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14: Grüß Gott. Sie ist die Zukunft von BMW, die neue Klasse, eine rein elektrisch angetriebene Modellreihe. Das BMW-Werk Regensburg hat sich im August akribisch auf diese neue Klasse vorbereitet. Es wurden hunderte Änderungen im Presswerk, im Karosseriebau, in der Lackiererei und der Montage vorgenommen. Kern war eine neue Anlage, in der Batterie und Karosserie miteinander verbunden werden. Über 1000 Ingenieure und Mechaniker waren an der Umstellung beteiligt. Die Produktion stand 3 Wochen lang still. Seit Anfang der Woche werden in Harting wieder X1 und X2 Autos hergestellt. In Bayern studieren ab Herbst so viele Menschen Medizin wie noch nie. Möglich wird das laut Wissenschaftsministerium auch durch den Medizincampus Niederbayern. Das ist ein Zusammenschluss aus den Unis Regensburg und Passau sowie der Hochschule Deckendorf. So wurden 110 zusätzliche Studienplätze geschaffen. Die Studierenden erhalten ihre Grundausbildung in Regensburg. Später sind sie dann an Kliniken in Deckendorf, Landshut, Passau oder Straubing. Fußballfans in ganz Bayern schauen heute nach Cham. In der Regionalliga trifft die DJK Filzing im heimischen Manfred-Zollner-Stadion erstmals auf 1860 München. Das Spiel ist seit Wochen ausverkauft. Etwa 1000 Löwenfans werden anreisen. Für sie wurde ein eigener Autoparkplatz mit 800 Stellplätzen eingerichtet. Polizei und Sicherheitskräfte wurden für die Partie aufgestockt. Anpfiff ist um 19 Uhr. 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

0: was los auf den Straßen. Freitags, Wochenend und Reiseverkehr auf der A3, wenn ihr unterwegs seid, Regensburg Richtung Passau an der Ausfahrt Metten. Hier laufen Reinigungsarbeiten, da staut sich's aktuell auf 5 Kilometer 20 Minuten plus Gegenrichtung A3 nach Regensburg zwischen Kirchroth und Wörth an der Donau Ost. Ein defekter LKW auf dem Standstreifen. A6 Nürnberg-Pilsen zwischen Amberg West und Amberg Süd, 3 Kilometer Stau, 9 Minuten plus. Und die A93 Regensburg Richtung Holledau zwischen Regensburg-Pfaffenstein und Kreuz Regensburg im Baustellenbereich. 3 Kilometer Stau, 8 Minuten dauert's länger.
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0: Im Stadtgebiet von Regensburg in der Bölkestraße Tempo 30 ein Blitzer. Und im Landkreis Regensburg in Gonnersdorf bei Wenzenbach, da steht der Blitzeranhänger in der Ortsdurchfahrt. Wenn ihr noch was entdeckt, Staus und Blitzer kostenlos melden an die 08000 08007.
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0: Das Charivari-Wetter in Regensburg am Fischmarkt sind es 30 Grad im Moment bei Sonnenschein und blauem Himmel. 29 Grad sind es in Schwandorf am Stadtpark und in Wilmeringen-Kreis kam hier 29 Grad ebenfalls und sonnig. So geht's durch den Nachmittag am Freitag rein in den Abend, weht ein warmer Wind. In der Nacht auch mild mit um die 15 Grad und oft bewölkt. Morgen erstmal Wolken, da kann es auch mal kurz regnen. Ab Mittag wird es freundlicher bei 20 bis 25 Grad. Der Charivari-Wettertrend am Sonntag. Örtlich mal Frühnebel, danach Sonne und bis 26 Grad.
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0: Herbert Feldbauer hier um 3 Minuten nach 3:30. Sie stöckeln unermüdlich seit heute früh um 3 Uhr beim FC Altransbergkreis kam der Weltrekordversuch im 41 Stunden Dauerstockschießen. Ihre Durchhaltetipps, wie Sie sich selber motivieren, hören wir heute Nachmittag noch in einer guten Stunde hier auf Charivari. Müssen auch noch bis morgen Abend durchhalten. Es geht hier rein in den Freitag-Feierabend mit Musik von Bebe Rexha, New Religion. Das ist Party-Sound fürs Wochenende. Davor die 90er mit Donna Lewis. I love you always, forever.

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2: 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Von 12 bis 2, wie immer am Samstag. 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Die sind ja jetzt gerade schon dabei, die 41 Stunden voll zu machen, den Weltrekord im Dauerstöckeln und so weiter und so fort. Haben wir alles morgen dabei. Ciao, ciao dabei.
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0: Charivarium 13 Minuten vor 4 am Freitag auf ins vorletzte Sommerferienwochenende mit an die 30 Grad und Sonne. Heute Nachmittag in Cham am Marktplatz in Velburg, Kreis Neumarkt, und 29 sind es in Abensberg, Kreis Kelheim beim Gillermoos. Wir sind da von Charivari beim Auszug später mit dabei, nehmen euch mit nach 5:30 dann. Und Kai Zorn aus der Charivari Wetterredaktion jetzt bei uns.
1: Servus.
0: Hallo, das Wochenende wird insgesamt auch ganz angenehm. Was bringt uns die letzte vollständige Ferienwoche dann?
1: Der Montag wird nochmal volle Lotte loslegen in Sachen Sommerwetter. Mhm. Mit Temperaturen von gut 30 Grad im Schnitt, Sonne, immer mehr Wolken und ersten Schauern und Gewittern. Am Dienstag überquert uns eine Schauer- und Gewitterfront und dahinter wird es deutlich kühler werden. Von Mittwoch bis ins nächste Wochenende gibt es eine Mischung mal aus windigen Phasen mit Regen, dann Zwischenhochphasen mit Sonnenschein und harmlosen Wolken. Die Temperaturen liegen in den kühleren Phasen bei 15 bis 20 und in den wärmeren Phasen bei um und etwas über 20 Grad. Die Nächte sind dann durchgehend frisch.
0: Danke, Kai. Heißt also, nutz mal das Spätsommerwetter, das wir jetzt gerade haben, aus hier bei uns zum Start jetzt ins Wochenende. Wir von hier, Charivari mit Miley Cyrus jetzt und Midnight Sky.

0: Hit 2000er mit Lenny Kravitz auf Shadibari Stillness auf Heart. Und nächste Stunde aktueller Sound von Ed Sheeran und Arijit Singh mit Sapphire. Dazu nach 4 die 80er mit Roxette und Listen to Your Heart. Einen schönen sonnigen Start ins Wochenende.
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10: Wie üblich am Freitagnachmittag, auch jetzt in den Ferien, ist es voll auf den Straßen, gibt Behinderungen, wo genau eine Übersicht gleich nach den Nachrichten wieder.
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11: Ich bin Florian Klaus. Nach mehreren Angriffen auf die Stromversorgung fahndet die Polizei europaweit nach einem 48-Jährigen aus Gevelsberg in NRW. Er soll 2 Bekennerschreiben verfasst haben, in denen auch nicht öffentlich bekannte Details zu den Taten standen. Ob er tatsächlich für die Sabotageaktionen verantwortlich ist, muss erst geprüft werden, betonte ein Polizeisprecher. Bayerns Regierung will angesichts der zunehmenden Sabotagefälle den Schutz kritischer Infrastruktur verstärken. Ministerpräsident Söder hat konkret angekündigt, dass künftig auch private Firmen Drohnenangriffe abwehren können sollen. Dafür soll es dem Plan zufolge neben Werkfeuerwehren in Zukunft auch Werksicherheitswachten geben. Das könne und werde der Freistaat per Landesgesetz regeln, so Söder. Der verschärfte Sparkurs bei VW wird auch in Deutschland zu spüren sein. Das neue Sparpaket betrifft laut Niedersachsens Ministerpräsident Lies wohl etwa 25.000 Stellen in Deutschland. Das wäre etwa die Hälfte der Jobs, die weltweit wegfallen sollen. Lies betonte, dass keine Werksschließungen vereinbart worden seien. Die standen zuletzt noch im Raum. In ausgedienten Haushaltsgeräten und alten Handys schlummern in der EU ungenutzte Rohstoffwerte von mehr als 65 Milliarden Euro. Zu diesem Ergebnis kommt eine Untersuchung, die zur Eröffnung der Technikmesse IFA in Berlin vorgestellt worden ist. Diana Kramer berichtet.
12: Schätzungsweise 700 Millionen nicht mehr genutzte Smartphones verstauben allein in Schubladen, nur hier in Europa. Und darin enthalten sind laut Experten rund 50.000 Tonnen wichtige Rohstoffe wie Kupfer, Aluminium, Lithium, Kobalt oder seltene Erden. Was bei der Produktion von Neugeräten Unmengen an Geld verschlingt, bleibt oft ungenutzt, sobald die ausgedient haben.
11: Das Wasser ist zu flach gewesen. Ein mit rund 1000 Tonnen Sand beladenes Güterschiff ist in der Donau bei Passau auf einen Felsen aufgelaufen. Nach Polizeiangaben konnten Schiffe in diesem Bereich deswegen 3 Stunden lang nicht fahren. Wohl weil sich der Wasserstand verändert hat, rutschte das Schiff schließlich vom Felsen und kam frei. Weil zu viel Ladung an Bord war, erwartet den Schiffsführer jetzt ein Bußgeldverfahren.
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10: Vorsicht um 3 Minuten nach 4 auf der A3 in Fahrtrichtung Nürnberg zwischen Regensburg-Universität und Kreuz Regensburg. Hier liegt ein Stein auf der Fahrbahn, dazu auch ein defekter PKW. Im weiteren Verlauf der A3 zwischen Kreuz Regensburg und Sinzing hier Reifenteile auf der Fahrbahn. A6 Nürnberg-Pilsen zwischen Amberg West und Amberg Süd, 3 Kilometer Stau, 8 Minuten plus. Und die A93 Holledau nach Regensburg zwischen Regensburg-Königswiesen und Regensburg-Nord, 1 Kilometer Stau, 3 Minuten dauert's länger.
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10: In Regensburg, in der Lessingstraße, meldet der Pascal einen Blitzer. Tempo 30 gilt hier. Außerdem in Regensburg auf dem Odessa-Ring in der Baustelle hier beidseitig ein Blitzer. Und im Landkreis Regensburg-Obertraubling Bahnhofstraße Tempo 30 in der Nähe der Bushaltestelle. Wenn ihr noch was entdeckt, dann klingelt's durch kostenlos 08000 08007. Dankeschön.
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10: Das Charivari-Wetter in Regensburg am Arnoldsplatz sind 30 Grad, 29 in Hemau, 28 in Brunn. Überall recht warm bei uns und sonnig geworden zum Nachmittag. Dazu weht ein warmer Wind. Mild am Abend und auch in der Nacht mit um die 15 Grad dann oft bewölkt. Morgen erstmal Wolken, auch mal Regen. Ab Mittag wird's freundlicher, 20 bis 25 Grad. Der Charivari-Wettertrend am Sonntag nach örtlich Frühnebel, viel Sonne und bis 26 Grad.
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1: Warum aus einem Wirtshausjubiläum im Landkreis Schwandorf am Wochenende ein Mega-Event wird, zu dem 1500 Besucher aus ganz Deutschland kommen. Das erfahrt ihr gleich in 10 Minuten. Auf ins vorletzte Sommerferienwochenende jetzt mit musikfahrenden Backstreet Boys aus den 90ern, I Want It That Way. Und vorher eine Band, die durchstartet aus Israel, frisch Tampa City mit Self Aware jetzt um 6 Minuten nach 4.
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0: Die Sonne durch den Freitagnachmittag, Charivari, von 3 bis frei. Wir haben 16.15 Uhr jetzt. Im beschaulichen Bächelkei, Büchelkühn im Landkreis Schwandorf, wird ein Wirtshausjubiläum am Wochenende zum Mega-Event. Aus ganz Deutschland kommen die Besucher. 200 Jahre Wirtshaus Grabinger, Reinhard.
1: Ja, grüß dich, Herr Badiri.
0: Servus. Besuchermagnet ist dein Sohn Timo alias Dream, der Rapper, der bei den Jungen wahnsinnig angesagt ist. Wie bereitet ihr euch auf den Ansturm vor?
1: Ja, also wir sind jetzt eigentlich schon ausverkauft.
0: Wahnsinn.
1: Und wir haben das einfach auch so machen, wir haben einen Ticketverkauf machen müssen, dass wir das kontrollieren können, weil sonst hätten die uns überrannt. Und dann kennen die alle einer. Wir haben quasi eine tolle Band, wir haben einen DJ, einen Stink und die Brezensalzer. Dann haben wir Hüpfburg da, Kinder schminken und solche Sachen. Und vor allen Dingen Stream-Weißbier. Das ist natürlich das Wichtigste.
0: Und heute Nachmittag laufen die letzten Vorbereitungen.
1: Also wir arbeiten bestens zusammen mit der Stadt Schwandorf. Wir sind sehr bemüht, dass alles passt. Und dann habe ich einen Security, Varian Gart, den ist ein langjähriger Freund von mir schon. Und der hat mir richtige Hilfestellung Leistung gegeben, zwingt Notausgänge und so weiter. Das darf ich nicht so machen, magst du lieber so reiner. Weil man macht ja nicht alle doch so ein großes Fest und man will ja, dass nichts passiert. Und genau so ist das.
0: Sauber. Und wie viele Leute kommen dann?
1: Ja, wir rechnen jetzt zusammen mit 1500 Leuten.
0: Reinhard Grabinger vom Wirtshaus Grabinger feiert morgen 200 Jahre Wirtshaus.
1: Ich kann mich bloß 1000 Mal in den Nummer bedanken an alle, die mich so unterstützt haben und auch für ein Timo, weil der wird ja dieses Jahr wahrscheinlich noch der neue Wirt von Bächelkühn. Also ich bin der Vierer und er wird der Fünfer.
0: Oh, Generationenwechsel dann auch noch. Reinhard, viel Erfolg.
1: Danke, danke. Schöne Grüße an alle Hörer. Ich wünsche euch was.
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0: mache ich mir jetzt einfach das, was ich zu sagen habe, übernimmt einfach der Lutz vom Charivari-Morgen-Team. Den haben wir nämlich auf die Regensburger Herbstduld in die wildesten Fahrgeschäfte gesteckt. Lutz!
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0: Ja, damit ist eigentlich alles gesagt. Okay, jetzt. Also auf Charivari, Instagram und Facebook. Duld-Pakete gewinnen. Und nach 16:30 bei uns. Mehr Hits, mehr Vielfalt. Als nächstes Dusty Springfield im Private aus den 80ern. Und was Aktuelles von Mars Smith und Niall Horan. Drive safe zum Feierabend.
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0: Es ist 16.30 Uhr, genau 16:30 jetzt.
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14: Grüß Gott! Sie ist die Zukunft von BMW, die neue Klasse, eine rein elektrisch angetriebene Modellreihe. Das BMW-Werk Regensburg hat sich im August akribisch auf diese neue Klasse vorbereitet. Es wurden hunderte Änderungen im Presswerk, im Karosseriebau, in der Lackiererei und der Montage vorgenommen. Kern war eine neue Anlage, in der Batterie und Karosserie miteinander verbunden werden. Über 1000 Ingenieure und Mechaniker waren an der Umstellung beteiligt. Die Produktion stand 3 Wochen lang still. Seit Anfang der Woche werden in Harting wieder X1 und X2 Autos hergestellt. In Bayern studieren ab Herbst so viele Menschen Medizin wie noch nie. Möglich wird das laut Wissenschaftsministerium auch

0: auch durch den Medizincampus Niederbayern. Das ist ein Zusammenschluss aus den Unis Regensburg und Passau sowie der Hochschule Deckendorf. So wurden 110 zusätzliche Studienplätze geschaffen. Die Studierenden erhalten ihre Grundausbildung in Regensburg. Später sind sie dann an Kliniken in Deckendorf, Landshut, Passau oder Straubing. Fußballfans in ganz Bayern schauen heute nach Cham. In der Regionalliga trifft die DJK Filzing im heimischen Manfred-Zollner-Stadion erstmals auf 1860 München. Das Spiel ist seit Wochen ausverkauft. Etwa 1000 Löwenfans werden anreisen. Für sie wurde ein eigener Autoparkplatz mit 800 Stellplätzen eingerichtet. Polizei und Sicherheitskräfte wurden für die Partie aufgestockt. Anpfiff ist um 19 Uhr. 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
2: 2 Minuten nach 4:30 auf der A3 in Fahrtrichtung Passau zwischen Metten und Hengersberg. Im Baustellenbereich hier 4 Kilometer Stau, eine Viertelstunde plus. Vorsicht auf der A6 Pilsen Richtung Nürnberg zwischen Fohnstrauß Ost und Fohnstrauß West. Hier ein Metallteil, das liegt auf der Fahrbahn. Und A93 Regensburg-Holledau zwischen Regensburg West und Regensburg-Kumpfmühl. Hier stockt der Verkehr im Moment, ist aber nichts Wildes. 3 Minuten dauert's länger.
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2: Wer ist da in der Leitung?
4: Ja, servus, hier ist der Gringo.
2: Grüß dich.
4: Servus. Der Blitzer in der Frankenstraße schon bekannt?
2: Nein, in Regensburg, Frankenstraße.
4: Ja, kurz vorm Avia Hotel Richtung Donau-Einkaufszentrum. In der Wiese drin, der graue Skoda.
2: Danke dir, Klingo. Servus.
4: Alles klar. Servus. Grüß dich.
2: Außerdem in Regensburg in der Lessingstraße der Blitzer, Tempo 30 gilt hier. Und in Obertraubling, Kreis Regensburg, Bahnhofstraße, Tempo 30 auch bei der Bushaltestelle. Wenn ihr noch was entdeckt, Staus und Blitzer kostenlos melden an die 08000 08007.
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2: Das Charivari-Wetter in Regensburg am Ostentor sind 30 Grad im Moment, 29 im Bodenwörkreis Schwandorf, 30 in Neumarkt am Oberen Markt. Viel Sonne jetzt zum Nachmittag und auch am Abend. Über Nacht bleibt es auch recht mild mit um die 15 Grad in Regensburg, Niederbayern und der Oberpfalz. Morgen erstmal mehr Wolken. Es kann auch regnen. Ab dem Mittag lockert es dann auf. Dann kommt die Sonne durch bei 20 bis 25 Grad. Der Charivari-Wetter-Trend. Auch am Sonntag dann Sonnenschein bis 26 Grad.
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2: Heute ist Freitag oder wie Workaholiker sagen, nur noch zweimal schlafen, dann ist endlich Montag. An Schlafen ist aber gerade gar nicht zu denken. Bei den Altransbergern im Landkreis Cham, die sind gerade mittendrin im Weltrekordversuch. 41 Stunden lang Dauerstöcking. Wie halten die am besten durch? Wir werden es gleich erfahren. Nach Mal Smith und Niall Horan mit Drive Safe, Dusty Springfield, die 80er im Private und vorher die Vashley Arms mit ihrem Ohrwurm Sanctuary. 5 Minuten nach 4:30, Herbert Feldbauer hier.

0: Charivari. 16.46 Uhr, 14 Minuten noch bis um 5. Dieses Geräusch hören die Eisstockschützen und die Schützin beim FC Altransberg im Landkreis Kam heute schon seit gut 13 Stunden. Um 3 Uhr nachts haben sie begonnen. Weltrekordversuch im Dauerstockschießen. Welche Taktik habt ihr zum Durchhalten?
1: Einfach voll in Bewegung bleiben, nicht zu viel sitzen. Und dann wird es so.
2: Einfach, ich sag mal, das ganze Event außen rum, es ist immer was los, es ist was geboten. Auf Nacht, es werden jetzt dann auch mal langsam Leute kommen, dass man einfach mit den Leuten ein bisschen redet und durch das wach bleibt und nicht einfach allein draußen sitzt.
3: Viel noch essen, viel noch trinken, ab und zu die Pausen gut nutzen und ansonsten ein wenig Spaß haben, dann schaffen wir das locker.
0: Also auf nach Altransberg, ihr dürft die gerne anfeuern beim Weltrekordversuch Dauerstockschießen 41 Stunden lang. Bis morgen Abend wollen sie durchziehen. Ist eine riesen Zeltparty drumherum mit DJ, es gibt eine Hüpfburg. Morgen um 9 ist auch Weißwurst, früh shoppen und dann holen wir den Weltrekordversuch im Dauerstockschießen in den Landkreis Kam. 41 Stunden am Stock, am Stück.
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0: Ein 90er-Klassiker auf Charivari, der auch 2026 noch richtig, richtig gut klingt. Die Pet Shop Boys, Go West. Mehr Hits und mehr Vielfalt gleich. Mit Shabuzi, a Bar Song nach 5. Zum Feierabend außerdem Genesis. Die 80er Invisible Touch gleich.
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1: Einen schönen Feierabend und Start ins Wochenende. Ein Blick auf die Straßen, eine Übersicht gleich wieder zuverlässig nach den Nachrichten bei uns.
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3: Ich bin Florian Klaus. Nach dem Brandanschlag auf eine Baustelle in unmittelbarer Nähe zum Münchner Rüstungsunternehmen sind zwei Tatverdächtige in Untersuchungshaft gekommen. Nach Informationen der Bild soll eine Spur nach Russland führen. Ronny Thorau berichtet.
4: Die Tatverdächtigen, eine 28-jährige Bulgarin und ein 10 Jahre älterer Bulgare, sollen aus einem Auto heraus Brandsätze auf die bayerischen Rüstungsfirmen geworfen haben. Großer Schaden entstand nicht. Die Ermittler gehen von einem politischen Motiv aus, weil die angegriffenen Firmen auch ukrainische Streitkräfte beliefern.
3: CSU und Freie Wähler wollen gegen den Ärztemangel auf dem Land sogenannte Physician Assistants einsetzen. Übersetzen kann man das als Arztassistentin oder Assistent. Die Parteien rufen den Bund dazu auf, den Beruf als Gesundheitsfachberuf anzuerkennen. Die Assistenten mit Hochschulabschluss sollen Ärzte entlasten, etwa bei Patientenaufnahme oder Untersuchungen. In den USA und Großbritannien gibt es das Modell bereits. Vom geplanten Stellenabbau bei VW werden wohl etwa 25.000 Jobs in Deutschland betroffen sein. Das hat Niedersachsens Ministerpräsident Lies gesagt. Er sitzt auch bei VW im Aufsichtsrat. Ungefähr die Hälfte der angepeilten rund 50.000 Stellen, die weltweit wegfallen sollen, sollen ihm zufolge auf Deutschland entfallen. VW begründet den Abbau mit hohen Kosten. Sportfans können sich möglicherweise Geld zurückholen. Die starken Preiserhöhungen des Streaming-Anbieters DAZN in den Jahren 2021 und 2022 sind voraussichtlich rechtswidrig gewesen. Einen entsprechenden Hinweis hat das Oberlandesgericht in Hamm gegeben. Ein Urteil soll im November kommen. In den kommenden Wochen können sich betroffene DAZN-Kunden noch in ein Klageregister eintragen, um Ansprüche anzumelden. In München ist im ersten Halbjahr weniger geflogen worden als noch ein Jahr zuvor. Rund 144.000 Starts und Landungen hat es am Münchner Flughafen gegeben. Das sind rund 8% weniger als in der ersten Jahreshälfte 2025. Auch die Passagierzahl sank um etwa 4% auf etwa 19 Millionen. An den beiden kleineren Flughäfen Nürnberg und Memmingen ging es hingegen aufwärts. Insgesamt klagt die Luftfahrtbranche schon länger über hohe Kosten in Deutschland.
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1: Die A3 Nürnberg Richtung Regensburg zwischen Berratshausen und Laber. Ein defekter PKW auf dem Standstreifen. Vorsicht auf der A93 Regensburg Richtung Weiden zwischen Regensburg Nord und Regenstau. Hier liegen Reifenteile, dazu auch ein defekter LKW auf dem Standstreifen.
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1: In Regensburg, Frankenstraße beim Hotel Richtung Donau-Einkaufszentrum fahrend, da steht der Blitzer. Wenn ihr noch was entdeckt, dann ruft's durch, kostenlos 08000 08007. Dankeschön.
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1: Das Charivari-Wetter in Regensburg am Arnoldsplatz sind 30 Grad, 29 in Hemau, 28 in Brunn. Überall recht warm bei uns und sonnig geworden zum Nachmittag. Dazu weht ein warmer Wind. Mild am Abend und auch in der Nacht mit um die 15 Grad, dann oft bewölkt. Morgen erstmal Wolken, auch mal Regen. Ab Mittag wird's freundlicher, 20 bis 25 Grad. Der Charivari-Wettertrend am Sonntag nach örtlich Frühnebel, viel Sonne und bis 26 Grad.
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1: Das Wetter spielt wunderbar mit an diesem 4. September, Freitag, Nachmittag, Sonnenschein. Wir verlängern den Charivari draußen Sommer. Spezial 90 Jahre Glöckl auf der Duld.
2: Ja, danke, danke, super.
3: Ja, super, danke dir.
2: Oh, super, ich freue mich und vor allem meine Jungs.
1: Wir laden euch mehrfach täglich ein. Den nächsten Duldabend im Glöckl-Zelt gewinnt ihr gleich bei uns nach Ronan Keating, When You Say Nothing At All aus den 90ern und davor Kamrat. Ganz neuer Song von ihm, Love Sober.
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0: 12 Minuten nach 5 haben wir es am Freitag. Charivari, so langsam kommt der Durst und der Hunger fürs Abendessen. Alfred Glöckl, Festwirt auf der Regensburger Herbstduld. Was haben wir zur Auswahl?
1: Früher hat es, glaube ich, 6 oder 8 Speisen gegeben. Heute bietet man, glaube ich, 30 verschiedene Speisen an. Wenn ich meinen Großvater gesagt hätte, er soll eine vegane Currywurst bauen, hätte er mich gefragt, was ist vegan? Hat er vor 10 Jahren gar keiner gekannt. Auch Apfelschorle ist auch so ein Thema, was mittlerweile ganz selbstverständlich ist. Vor 30 Jahren hat man Fruchtsaftgetränke, also gespritzte Getränke, hat es gar nicht gegeben am Markt. Das sind alles so Sachen, die im Laufe der Zeit gekommen sind. Mein Vater zum Beispiel war der erste Festwirt in Bayern, der alkoholfreies Bier ausgeschenkt hat.
0: Wir feiern 90 Jahre Glöckl auf der Duld und laden euch ein.
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0: 5 am Freitag. Wenn ihr heute noch überlegt, was es zum Abendessen gibt, macht es euch einfach und kostenlos ab auf die Duld.
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0: Essen und Trinken gehen auf uns im Glöckelzelt auf der Duld in Regensburg. Und hingehen darf als nächstes die Claudia Moser aus Regensburg. Claudia!
3: Super! Toll!
0: Glöckl und Charivari laden dich und deine Familie ein zum Duldabend. Was esst ihr da so klassischerweise, wenn ihr auf die Duld geht?
3: Ja, Guckerl, Emmentaler, also Käse,
0: Kass.
3: Aber auch Bier.
0: Aha, Händel. So der Klassiker, ne? Sehr schön. Sucht euch was aus, es gibt noch viele mehr Schmankerl im Glöckl-Zelt. Claudia, bleibt noch ganz kurz dran. Und morgen früh wieder ab 8 dann, wenn es bei euch jetzt nicht geklappt hat, die nächsten Duldabende für euch.
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6: Es ist 5:30 am Freitag und da sehen wir heute nach dem Brandanschlag auf eine Baustelle in unmittelbarer Nähe zu Münchner Rüstungsunternehmen sind zwei Tatverdächtige jetzt in Untersuchungshaft gekommen. Nach Informationen der Bild soll eine Spur nach Russland führen. Thema heute auch in den Nachrichten, dann wieder zur vollen Stunde um 6 dann das nächste Mal.
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9: Guten Abend. Die Nepal-Hilfe Ballenkries reagiert auf die schlimme Flutkatastrophe in dem Land. Sie hat eine erste Hilfslieferung in die betroffene Region geschickt, sagte ihr Sprecher Michael Rebele.
10: Kleidung, Hygieneartikel, Desinfektionsmittel und zum Beispiel ein kleiner Generator. Das ist natürlich nur der Tropfen auf den berühmten heißen Stein, aber bei dem soll es definitiv nicht bleiben.
9: Die Nepal-Hilfe Ballenkries bittet daher um Spenden. Auf ihrer Internetseite gibt es Kontonummer und Stichwort. Eigene Projekte der Hilfsorganisation in Nepal sind nicht von der Katastrophe betroffen. Wie soll das Leben in Mainburg im Jahr 2040 aussehen? Das können die Bürgerinnen und Bürger mitbestimmen. Unter dem Motto Mainburg 2040 – gemeinsam wirken startet Mitte September eine Veranstaltungsreihe. Themen dabei sind unter anderem Senioren, Infrastruktur und Tourismus. Gleichzeitig beschäftigt sich das Rathaus mit Finanzierung und Strategie. Bis Ende des Jahres sollen Ideen und Vorschläge gesammelt und ab dem neuen Jahr Stück für Stück umgesetzt werden. Ein Autofahrer aus dem Landkreis Schwandorf ist heute in einer Ausnüchterungszelle der Polizei Sulzbach-Rosenberg aufgewacht. Dem 30-Jährigen war gestern Abend auf der B85 der Sprit ausgegangen. Danach lief er laut schreiend auf der Straße herum. Als die Polizei kam, wehrte sich der Mann heftig und beleidigte die Beamten. Er war stark betrunken und wurde unter anderem wegen Trunkenheit im Verkehr angezeigt. 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
6: Auf der A3 in Fahrtrichtung Nürnberg zwischen Oberösbach und Altdorfburg-Tann. Dichter Verkehr ist aber nichts Wildes, 3 Minuten plus. Vorsicht auf der B85 Amberg nach Cham zwischen Untertraubenbach und Cham-Janerhof. Hier liegen Reifenteile auf der Fahrbahn.
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6: In Regensburg, Frankenstraße beim Hotel. Wenn ihr Richtung Donau-Einkaufszentrum unterwegs seid, steht ein Blitzer. Und außerdem im Landkreis Regensburg-Gonnersdorf bei Wenzenbach.

0: Blitzeranhänger in der Ortsdurchfahrt. Die Charivari Verkehrshotline immer kostenlos 08000 08007. Dankeschön fürs Bescheid sagen.
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0: Das Charivari-Wetter mit Sonne in dem Freitagfeierabend. 30 Grad sind es in Regensburg-Oberisling im Moment. 28 in Luckburg, Kreis Neumarkt, und 29 in Schmidgarten im Landkreis Schwandorf. Es bleibt so schön die nächsten Stunden, auch recht mild in der Nacht mit um die 15 Grad dann in Regensburg-Niederbayern und der Oberpfalz. Morgen erstmal Wolken, es kann dann auch mal regnen. Ab dem Mittag lockert es auf, dann kommt die Sonne durch bei 20 bis 25 Grad. Der Charivari-Wetter-Trend. Am Sonntag dann nach teilweise Frühnebel auch Sonne und bis zu 26 Grad.
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0: Herbert Feldbauer hier. Servus um 3 Minuten nach 5:30. Diese Arbeits- und auch Ferienwoche haben wir fast geschafft. Jetzt geht's rein ins Wochenende mit Musik. Wie gewohnt von uns mehr Hits, mehr Vielfalt mit Passenger gleich. Let Her Go. Und davor ein kleiner Blick zurück auf die Fußball-Weltmeisterschaft mit Shakira und Burna Boy und Ty Ty jetzt.

0: 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Oh, 17.44 Uhr haben wir es. Im kleinen Büchelkühn im Landkreis Schwandorf wird morgen 200 Jahre Wirtshaus Grabinger gefeiert und dazu kommen 1500 Besucher aus ganz Deutschland. Warum? Weil der Sohn vom Reinhard Grabinger, der Timo alias Dream, ein Superstar ist, kommt bei den Jungen richtig, richtig gut an als Rapper und auch der tritt morgen auf. Reinhard.
1: Also wir sind jetzt eigentlich schon ausverkauft.
0: Wahnsinn.
1: Und wir haben das einfach auch so machen, wir haben ein Ticketverkauf machen müssen, sonst hätten die uns überrannt.
0: Die allerletzten Vorbereitungen laufen auf Hochtouren.
1: Also wir arbeiten bestens zusammen mit der Stadt Schwandorf. Wir sind sehr bemüht, dass alles passt. Und dann habe ich einen Security, Varian Gard, den ist ein langjähriger Freund von mir schon und der hat mir richtige Hilfestellungleistungen gegeben, zwingend Notausgänge und so weiter, weil man macht ja nicht alle doch so ein großes Fest und man will ja, dass nichts passiert.
0: Reinhard Grabinger vom Wirtshaus Grabinger feiert morgen 200 Jahre Wirtshaus.
1: Ich kann mich bloß tausendmal in den Nummer bedanken an alle, die mich so unterstützt haben und auch für den Timo, weil der wird ja dieses Jahr wahrscheinlich noch der neue Wirt vorbeigehen. Also ich bin der Vierer und er wird der Fünfer.
0: Oh, Generationenwechsel dann auch noch. Reinhard, viel Erfolg.
1: Danke, danke. Schöne Grüße an alle Hörer. Wünsche euch was.
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0: 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Die 80er mit Bruce Springsteen, I'm on fire. Gleich nach 6 bei uns. Dazu Luis Fonsi und Demi Lovato, Echame la Culpa. Gleich. Wir haben 6 Minuten vor 6 jetzt.
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16: Einen schönen sonnigen, so wollte ich sagen, einen schönen sonnigen Freitag, Feierabend. Mehr zum Wetter in Regensburg, Niederbayern und der Oberpfalz und mehr von den Straßen gleich in einer Übersicht.
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18: Ich bin Florian Klaus. Die Polizei sucht nach den Sabotageangriffen auf die Stromversorgung in NRW und Brandenburg einen 48-jährigen Verdächtigen. Es gibt zwei Bekennerschreiben, die Ermittler als authentisch einschätzen. In seiner Wohnung hat die Polizei auch sprengstoffverdächtige Gegenstände gefunden, wie NRW-Innenminister Reul mitgeteilt hat. Es werde wegen verfassungsfeindlicher Sabotage ermittelt. Nach dem Brandanschlag auf eine Münchner Baustelle in der Nähe mehrerer Rüstungsunternehmen sind zwei aus Bulgarien stammende Verdächtige in Untersuchungshaft. Sie sollen aus einem Auto heraus Brandsätze geworfen haben. Bayerns Regierung will auf die zunehmenden Sabotagefälle mit neuen Regeln reagieren, mit denen sich private Firmen künftig auch besser selbst schützen können sollen. So sollen sie selbst Drohnen abwehren können. Vom Einsatz künstlicher Intelligenz in Unternehmen sollen alle profitieren. Das will die SPD erreichen. In einem Papier ihrer Bundestagsfraktion heißt es, dass die Gewinner der KI-Revolution ihren fairen Beitrag leisten und große Tech-Konzerne endlich fair besteuert werden sollen. Unter anderem wollen sie über die Gewerbesteuer Geld für die Standorte großer Rechenzentren herausholen. Ein deutscher Betrüger, der in der Münchner Gegend vermutet wird, steht auf der Most Wanted-Liste des FBI. Die US-Bundespolizei sucht ihn, weil er nach seiner Verurteilung wegen Anlagebetrugs aus den USA geflohen war. Der Unternehmer hatte den Angaben nach Prominente und Influencer um Millionen Euro betrogen. Das Geld soll er für Luxusautos, seine Yacht und seine Villa verwendet haben. In der Fußball-Bundesliga beginnt heute Abend der zweite Spieltag. In der Freitagspartie stehen sich der VfB Stuttgart und der 1. FC Köln gegenüber. Moritz Einzel berichtet.
19: Nach dem 1:5 zum Saisonstart bei den Bayern will der VfB Stuttgart das erste Erfolgserlebnis der neuen Bundesliga-Saison. Gegen Köln hoffen die Stuttgarter darauf, dass ihr robustes Offensivspiel deutlich mehr Früchte trägt als in der Münchner Arena vor einer Woche. Die Kölner kommen mit Rückenwind nach dem knappen Heimsieg zum Start gegen Hoffenheim. Stuttgart gegen Köln, Anstoß ist um 20.30 Uhr.
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20: 2 Minuten nach 6 auf der A3 nach Passau zwischen Wörth an der Donau, Ost und Kirchroth. Hier steht ein defekter Bus, Obacht. Und Vorsicht, B85 Amberg, Kam zwischen Untertraubenbach und Kam-Janerhof. Hier liegen Reifenteile auf der Fahrbahn.
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20: In Regensburg, Frankenstraße, beim Hotel Richtung Donau-Einkaufszentrum steht der Blitzer. Wenn noch was fehlt, Stau oder Blitzer, dann ruft's durch kostenlos. Die Charivari-Verkehrshotline ist die 08000 08007. Das Charivari-Wetter. Es ist noch gut warm jetzt am Abend in Regensburg. Statt am Hof sind es aktuell 30 Grad, 29 in Straubing am Hagen und 29 in Zandt, Kreis Cham. Sonne und wenn dann nur ein paar harmlose Wolken jetzt am Freitagabend. In der Nacht bleibt es auch recht mild mit um die 15 Grad. Morgen erstmal Wolken, auch kurz Regen möglich. Ab Mittag lockert es auf. 20 bis 25 Grad, der Charivari-Wetter trennt. Am Sonntag nach örtlich Frühnebel, dann auch Sonne und bis zu 26 Grad.
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0: mittendrin beim traditionellen Killermoos-Auszug jetzt auf die Festwiese. Wir sind mit unseren Charivari-Lokalreportern mit dabei. Gleich in 10 Minuten nach Ray Gavi und Imran ganz neu mit Rivers. Davor die 90er, The Cure, Friday, I'm in Love und Leonie mit Don't Worry.
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0: Wir sind mit unseren Charivari-Lokalreportern gerade in Abensberg, Kreis Kelheim. Der traditionelle Gillermoos-Auszug jetzt durch die Altstadt, über den Stadtplatz, auf die Festwiese. Emily Ginge.
1: Vorneweg die Musikanten und jetzt hier eine ganze Vespa-Truppe am Rumhupen. Bestimmt so 30 Stück. Ui. Ja, riecht aber auch ordentlich. Und jetzt, oh, wie schön, die Queenies mit ihren schicken Schärpen und Kronen. Spargel, Kartoffel, alle mit dabei am Winken. Hallo, hallo. Ich wink zurück, hallo. Dann Politiker, auch natürlich alle mit dabei. Aber egal, denn jetzt kommen die Pferde von der Brauerei Kuchelbauer. Hinten drauf die Fässer. Denke aber, die sind leer, um ehrlich zu sein. Die sehen nämlich so leicht aus. Naja, eben sind dann noch die Bedienungen gelaufen. Die haben ziemlich laut irgendwas geschrien, wahrscheinlich schon geübt fürs Feld. Da geht's jetzt dann auch hin zum Anzapfen. Liebe Grüße aus Abensberg.
0: Viel Spaß dir und auch allen anderen. Eindrücke vom traditionellen Gillermoos-Auszug findet ihr jetzt auch auf unserer Facebook- und Instagram-Seite von Charivari.
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9: Es ist 18.30 Uhr, halb sieben. Mehr zum Wetter, mehr von den Straßen, gleich wieder bei uns.
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12: Guten Abend. Die Nepal-Hilfe Ballenkries reagiert auf die schlimme Flutkatastrophe in dem Land. Sie hat eine erste Hilfslieferung in die betroffene Region geschickt, sagte ihr Sprecher Michael Rebele.
13: Kleidung, Hygieneartikel, Desinfektionsmittel und zum Beispiel ein kleiner Generator. Das ist natürlich nur der Tropfen auf den berühmten heißen Stein, aber bei dem soll es definitiv nicht bleiben.
12: Die Nepal-Hilfe Ballenkries bittet daher um Spenden. Auf ihrer Internetseite gibt es Kontonummer und Stichwort. Eigene Projekte der Hilfsorganisation in Nepal sind nicht von der Katastrophe betroffen. Wie soll das Leben in Mainburg im Jahr 2040 aussehen? Das können die Bürgerinnen und Bürger mitbestimmen. Unter dem Motto Mainburg 2040 gemeinsam wirken startet Mitte September eine Veranstaltungsreihe. Themen dabei sind unter anderem Senioren, Infrastruktur und Tourismus. Gleichzeitig beschäftigt sich das Rathaus mit Finanzierung und Strategie. Bis Ende des Jahres sollen Ideen und Vorschläge gesammelt und ab dem neuen Jahr Stück für Stück umgesetzt werden. Ein Autofahrer aus dem Landkreis Schwandorf ist heute in einer Ausnüchterungszelle der Polizei Sulzbach-Rosenberg aufgewacht. Dem 30-Jährigen war gestern Abend auf der B85 der Sprit ausgegangen. Danach lief er laut schreiend auf der Straße herum. Als die Polizei kam, wehrte sich der Mann heftig und beleidigte die Beamten. Er war stark betrunken und wurde unter anderem wegen Trunkenheit im Verkehr angezeigt. 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
9: Vorsicht auf der A3 nach Nürnberg. Zwischen Oberösbach und Altdorfburg Tannier liegen Reifenteile auf der Fahrbahn und dazugehörige LKW steht dort auf dem Standstreifen. B85 Amberg kam zwischen Untertraubenbach und Kamianerhof, defekter LKW ebenfalls.
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9: In Regensburg auf der Frankenstraße einer gemeldet stadteinwärts. Wenn noch was fehlt, Staus und Blitzer kostenlos melden an die 08000 08007. Dankeschön. Das Charivari-Wetter in Regensburg. Am Ostentor sind es 30 Grad immer noch. 28 in Neumarkt am Pulverturm, 29 sind es in Mainburg im Landkreis Kelheim. Und so schön bleibt es jetzt erstmal die nächsten Stunden, bis die Sonne dann untergeht. Über Nacht auch recht mild mit um die 15 Grad. Morgen erstmal Wolken, da kann auch mal Regen dabei sein. Ab Mittag lockert es dann auf, wird freundlicher, mehr Sonne, 20 bis 25 Grad. Der Charivari-Wettertrend am Sonntag dann nach örtlich Frühnebel, Sonne tagsüber und bis zu 26 Grad.
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1: Und gleich musikalisch zwei Belgier bei uns mit Milo und DJ Licious. Gut, den kennt man jetzt bei uns eher weniger, aber die haben einen guten Song rausgebracht. Forever Young heißt der. Gleich nach Empire of the Sun bekommt ihr den We Are the People und Teddy Swims, vorher Mr. Know-It-All. Wir haben es 3 Minuten nach 6:30. Ich bin Herbert Feldbauer. Servus.

0: Charivari am Freitagabend. Forever Young. Da denken wir automatisch sofort an Alphaville, an den Hit aus den 80ern. Mein Hit-Tipp jetzt heißt auch so, ist aber ein komplett neuer Song vom belgischen Hitmacher Milo, international erfolgreich, und einem DJ auch aus Belgien, DJ Licious, der in seiner Heimat auch ein Star ist, hier bei uns aber weniger bekannt. Und obwohl die beiden aus dem gleichen Land kommen, haben sie sich davor nie getroffen, sagt Milo.
1: Well, DJ Licious and me are both from Belgium. But it's funny because while we knew each other's work, we had never really met. But then one day I got an email from Wim with the idea for a song.
0: Und eines Tages kam dann eine E-Mail von DJ Licious mit der Idee für einen Song. Und in dem Song geht es um eine persönliche Geschichte von DJ Licious.
2: Most people know me as a very, very, very positive guy. But in December, I got some bad news. My mom got really, really sick. She's okay now, luckily. But at the time, the whole story, the whole... situation made me reminisce a lot about my perfect childhood that my mom gave me, and that is what the song is about basically.
0: Die allermeisten kennen ihn als wirklich positiven Kerl, sagt er, aber vor ein paar Monaten ist seine Mama schwer krank geworden. Sie ist wieder gesund jetzt, aber das war so eine Zeit, wo er auch sehr viel nachgedacht hat, auch über diese perfekte Kindheit, die er hatte, und darum geht's in dem Song. Wir hören rein, hier kommt mit Forever Young mein Hit-Tipp, Milo und DJ Licious. Auf Charivari, viel Spaß!

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15: Ich bin Florian Klaus. Die Polizei hat laut NRW-Innenminister Reul das Fahrzeug des Verdächtigen für mehrere Sabotageaktionen gegen die deutsche Stromversorgung gestürmt. Der Mann sei jetzt vermutlich zu Fuß unterwegs und werde nicht weit kommen, sagte er. Zu den Ermittlungen hat Reul gesagt:
16: Die Polizei ermittelt hier wegen verfassungsfeindlicher Sabotage. Geprüft werden auch ein möglicher linksextremistischer Hintergrund und eine mögliche fremdstaatlich gesteuerte Sabotage.
15: Es gibt 2 Bekennerschreiben. Darin nennt der Verfasser als Motiv den Kampf gegen fossile Brennstoffe. Zum Sparpaket bei Volkswagen gibt es neue Informationen. Niedersachsens Ministerpräsident Lies geht davon aus, dass von den im Raum stehenden 50.000 weiteren wegfallenden Stellen die Hälfte in Deutschland sein wird. Werksschließungen seien nicht vereinbart worden, so der SPD-Politiker und VW-Aufsichtsrat. Die Wettbewerbsfähigkeit der Standorte müsse vorangebracht werden, besonders die in Emden, Hannover, Zwickau und Neckarsulm. In Thüringen sind die meisten Abgeordneten des BSW aus Protest gegen die Bundesspitze aus der Partei ausgetreten, darunter auch ihre Minister. Die Regierung wollen sie aber weiter stützen. CDU-Ministerpräsident Vogt hat gesagt:
17: Wir haben eine Situation im Freistaat, wo wir gemeinsam für Stabilität und für Miteinander, für Verlässlichkeit und Vertrauen auch persönlich stehen.
15: Darauf könnten sich die Thüringer verlassen, so Vogt. Bayern erhöht die staatliche Förderung für jüdische Gemeinden im Freistaat. Der Betrag steigt von 20 auf 26 Millionen Euro. Das hat Ministerpräsident Söder bei der Unterzeichnung des entsprechenden Vertrags gesagt. Das Geld soll für Sicherheitsmaßnahmen, den Synagogenbau, für Schulen und Bildungsmaßnahmen dienen. Antisemitismus wachse wie noch nie, sagte Söder. Deshalb wolle man ein öffentliches Bekenntnis abgeben. Ein Song der Band Wir sind Helden legt dank sozialen Medien gerade ein großes Comeback hin. Der Song Von hier an blind wird seit einigen Wochen immer häufiger auf TikTok und Co. verwendet. Warum ist nicht so richtig klar. Das Lied hat es dadurch auf Platz 6 der offiziellen Charts geschafft und ist damit mehr als 20 Jahre nach Erscheinen so hoch platziert wie noch nie.
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9: Aktuell haben wir für euch normalen Verkehr auf den Straßen in der Region. Gute Fahrt.
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19: Durch die Nacht geht's recht mild mit um die 15 Grad, dann später in Regensburg, Niederbayern und der Oberpfalz. Morgen erstmal Wolken, auch Regen möglich. Ab Mittag wird's freundlicher bei 20 bis 25 Grad. Der Charivari-Wettertrend für dieses erste Septemberwochenende am Sonntag. Nach örtlich Frühnebel viel Sonne und bis 26 Grad.
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19: Es ist ein richtig herrlicher Spätsommerabend heute am Freitag. Kurz nach 7, ich bin Herbert Feldbauer, euer Begleiter weiter durch den Abend mit Dick Brave gleich an The Backbeats. Take good care of my baby. Das Rockabilly-Projekt von Sascha aus den 2000ern. Und noch vorher Michael Schulte mit VVM.
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0: Freitag, 7:15.
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2: 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Haben wir alles morgen dabei. Ciao, ciao dabei.
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2: Schönen guten Abend. Das BMW-Werk Regensburg hat sich für eine neue Modellgeneration fit gemacht, die sogenannte neue Klasse. Sie fährt rein elektrisch. Wie heute gemeldet wurde, sind im August in Hartingen wichtige Änderungen im Werk vorgenommen worden, unter anderem im Karosseriebau. Kernstück ist ein neues Band, auf dem Energiespeicher und Karosserie miteinander verbunden werden. Experten sprechen von der Speicherhochzeit. Etwa 1000 Arbeiter haben die Änderungen im Werk umgesetzt, viele von Fremdfirmen. 3 Wochen lang hat die Produktion dazu geruht. Seit Beginn der Woche laufen aber wieder Autos vom Band. Jetzt ist auch offiziell eröffnet der Gilamoos in Abensberg. Um 19 Uhr hat Bürgermeister Bernhard Resch in der Festhalle Kuchelbauer das erste Fass angezapft. Zuvor waren über 3000 Menschen bei prächtigstem Wetter durch die Altstadt zur Gilamooswiese marschiert. Viele davon in Tracht, begleitet von Blasmusik. Heute Mittag hat die Stadt Abensberg außerdem die Gewinner vom Holzsäge-Wettbewerb am Donnerstagabend bekannt gegeben. Über 100 Mannschaften hatten mitgemacht. Bei den Damen siegte der Waldbauernverein Oberlindhardt mit 17,9 Sekunden. Am schnellsten bei den Herren waren die Walpersdorfer Sagler. Sie haben nur 8,9 Sekunden gebraucht. Nicht nur in Abensberg wird gefeiert. Der Duft von Brathendeln und frisch gezapftem Bier, der liegt auch in Hemau und Sünching im Landkreis Regensburg in der Luft. In Hemau hat heute das Tankrintel-Volksfest begonnen. Es geht bis Montag. Die Maß Bier der Schlossbrauerei Eichhofen kostet 11,80 Euro. Und in Sünching ist Markt. Er dauert sogar bis einschließlich Dienstag. Ein Höhepunkt ist am Sonntag ein großer Warenmarkt mit Oldtimer-Schau. Ein Weltrekordversuch der besonderen Art ist heute früh in Altransberg im Landkreis Cham gestartet. Die Stockschützen von dort wollen 42 Stunden lang Stockschießen. Das wäre neuer Weltrekord. Den Startschuss gab heute um 3 Uhr früh der Chamer Landrat Christian Schindler. Seitdem wird auf der vereinseigenen Bahn geschossen. 10 Schützen machen mit. Sie dürfen pro Stunde nur 5 Minuten Pause machen. Überwacht wird der Rekordversuch von einem Vertreter des Rekordinstituts Deutschland. Klappt alles, ist morgen Abend um 21 Uhr der alte Rekord gebrochen.
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3: Und derzeit liegen uns für euch keine Störungsmeldungen vor. Gute Fahrt.
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5: Durch die Nacht geht's recht mild mit um die 15 Grad, dann später in Regensburg, Niederbayern und der Oberpfalz. Morgen erstmal Wolken, auch Regen möglich. Ab Mittag wird's freundlicher bei 20 bis 25 Grad. Der Charivari-Wettertrend für dieses erste Septemberwochenende am Sonntag. Nach örtlich Frühnebel

0: viel Sonne und bis 26 Grad.
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0: Was braucht's für einen gelungenen Abend? Eine schöne Brotzeit, was zu trinken, Sonnenschein und noch ein bisschen Spätsommerwärme und gute Musik. Die kommt von Bruno Mars, Marry You, die 2010er, und davor Taylor Swift mit Opa Light. Ich bin Herbert Feldbauer, kurz nach 7:30.

0: Freitagabend. Was ist der beste Platz bei Spätsommerwetter am Wochenende daheim? Die Terrasse, genau.
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4: Du, Mami, halt mich nicht für einen Spinner.
5: Wir sind Spinnen.
4: Ja, ich weiß schon. 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
4: Ja, der Papa sagt, der Otto schafft es nicht, ein richtiges Netz herzustellen.
5: Der meint nicht Otto, der meint O2.
4: Ach so.
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6: Ich bin Florian Klaus. Die Polizei sucht weiter nach dem 48-Jährigen, der mehrerer Sabotageangriffe gegen die deutsche Stromversorgung verdächtigt wird. Sein Fahrzeug hat sie aber in einem Wald in der Nähe von Düren gefunden. Es wird auf Spuren durchsucht. NRW-Innenminister Reul hat vorher gesagt, dass seine Bekennerschreiben authentisch seien. In seiner Wohnung wurde außerdem Sprengstoff gefunden. Bayerns Regierung will angesichts der zunehmenden Sabotagefälle den Schutz kritischer Infrastruktur verstärken. Ministerpräsident Söder hat konkret angekündigt, dass künftig auch private Firmen Drohnenangriffe abwehren können sollen. Dafür soll es dem Plan zufolge neben Werkfeuerwehren in Zukunft auch Werksicherheitswachten geben. Das könne und werde der Freistaat per Landesgesetz regeln, so Söder. Das Ultimatum der Hackergruppe Resida an den Berliner Senat ist abgelaufen. Die Erpresser haben wie angedroht die bei einem Cyberangriff auf die Berliner Verwaltung erbeuteten Daten online gestellt. Dem Sprecher des Chaos Computer Clubs Joachim Selzer zufolge sind darunter viele interne Daten, etwa zu Personal- oder Bauangelegenheiten. Die Hacker hatten Bitcoin im Wert von rund 2 Millionen Euro gefordert, um sie nicht zu veröffentlichen. Darauf ging der Senat nicht ein. Der Entertainer Harpe Kerkeling bekommt den traditionsreichen Orden wieder den tierischen Ernst. Das hat der Aachener Karnevalsverein bekannt gegeben. Kerkeling werde nicht nur für sein künstlerisches Lebenswerk ausgezeichnet, sondern auch für seinen Beitrag zu einer offenen, demokratischen Gesellschaft, hieß es zur Begründung. In der Fußball-Bundesliga beginnt heute Abend der 2. Spieltag. In der Freitagspartie stehen sich der VfB Stuttgart und der 1. FC Köln gegenüber. Moritz Einzel berichtet.
7: Nach dem 1:5 zum Saisonstart bei den Bayern will der VfB Stuttgart das erste Erfolgserlebnis der neuen Bundesliga-Saison. Gegen Köln hoffen die Stuttgarter darauf, dass ihr robustes Offensivspiel deutlich mehr Früchte trägt als in der Münchner Arena vor einer Woche. Die Kölner kommen mit Rückenwind nach dem knappen Heimsieg zum Start gegen Hoffenheim. Stuttgart gegen Köln, Anstoß ist um 20.30 Uhr.
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8: Für euch aktuell normaler Verkehr auf den Straßen in der Region. Gute Fahrt.
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10: Durch die Nacht geht's recht mild mit um die 15 Grad, dann später in Regensburg, Niederbayern und der Oberpfalz. Morgen erstmal Wolken, auch Regen möglich. Ab Mittag wird's freundlicher bei 20 bis 25 Grad. Der Charivari-Wettertrend für dieses erste Septemberwochenende am Sonntag. Nach örtlich Frühnebel viel Sonne und bis 26 Grad.
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2: Im Landkreis Regensburg startet heute in Hemau das Tangerintel-Volksfest auf dem Festplatz am Bodenhofer Weg. Bis Dienstag wird gefeiert, heute Abend mit Bieranstich durch Bürgermeisterin Petra Lutz und Musik von Spez auf Knopf. 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Da läuft zum 90. 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
2: Schönen guten Abend. Das BMW-Werk Regensburg hat sich für eine neue Modellgeneration fit gemacht, die sogenannte neue Klasse. Sie fährt rein elektrisch. Wie heute gemeldet wurde, sind im August in Hating wichtige Änderungen im Werk vorgenommen worden, unter anderem im Karosseriebau. Kernstück ist ein neues Band, auf dem Energiespeicher und Karosserie miteinander verbunden werden. Experten sprechen von der Speicherhochzeit. Etwa 1000 Arbeiter haben die Änderungen im Werk umgesetzt, viele von Fremdfirmen. 3 Wochen lang hat die Produktion dazu geruht. Seit Beginn der Woche laufen aber wieder Autos vom Band. Jetzt ist auch offiziell eröffnet der Gilamoos in Abensberg. Um 19 Uhr hat Bürgermeister Bernhard Resch in der Festhalle Kuchelbauer das erste Fass angezapft. Zuvor waren über 3000 Menschen bei prächtigstem Wetter durch die Altstadt zur Gilamooswiese marschiert. Viele davon in Tracht, begleitet von Blasmusik. Heute Mittag hat die Stadt Abensberg außerdem die Gewinner vom Holzsäge-Wettbewerb am Donnerstagabend bekannt gegeben. Über 100 Mannschaften hatten mitgemacht. Bei den Damen siegte der Waldbauernverein Oberlindhardt mit 17,9 Sekunden. Am schnellsten bei den Herren waren die Walpersdorfer Sagler. Sie haben nur 8,9 Sekunden gebraucht. Nicht nur in Abensberg wird gefeiert. Der Duft von Brathendeln und frisch gezapftem Bier, der liegt auch in Hemau und Sünching im Landkreis Regensburg in der Luft. In Hemau hat heute das Tankrintel-Volksfest begonnen. Es geht bis Montag. Die Maß Bier der Schlossbrauerei Eichhofen kostet 11,80 Euro. Und in Sünching ist Markt. Er dauert sogar bis einschließlich Dienstag. Ein Höhepunkt ist am Sonntag ein großer Warenmarkt mit Oldtimer-Schau. Ein Weltrekordversuch der besonderen Art ist heute früh in Altransberg im Landkreis Cham gestartet. Die Stockschützen von dort wollen 42 Stunden lang Stockschießen, das wäre neuer Weltrekord. Den Startschuss gab heute um 3 Uhr früh der Chamer Landrat Christian Schindler. Seitdem wird auf der vereinseigenen Bahn geschossen, 10 Schützen machen mit. Sie dürfen pro Stunde nur 5 Minuten Pause machen. Überwacht wird der Rekordversuch von einem Vertreter des Rekordinstituts Deutschland. Klappt alles, ist morgen Abend um 21 Uhr der alte Rekord gebrochen.
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3: Und aktuell liegen uns keine Störungsmeldungen vor. Egal wohin ihr unterwegs seid, gute Fahrt.
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5: Durch die Nacht geht's recht mild mit um die 15 Grad, dann später in Regensburg, Niederbayern und der Oberpfalz. Morgen erstmal Wolken, auch Regen möglich. Ab Mittag wird's freundlicher bei 20 bis 25 Grad. Der Charivari-Wettertrend für dieses erste Septemberwochenende am Sonntag. Nach örtlich Frühnebel viel Sonne und bis 26 Grad.
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0: Charivari am Freitagabend. Forever Young. Da denken wir automatisch sofort an Alphaville, an den Hit aus den 80ern. Mein Hit-Tipp jetzt heißt auch so, ist aber ein komplett neuer Song vom belgischen Hitmacher Milo, international erfolgreich, und einem DJ auch aus Belgien, DJ Licious, der in seiner Heimat auch ein Star ist, hier bei uns aber weniger bekannt. Und obwohl die beiden aus dem gleichen Land kommen, haben sie sich davor nie getroffen, sagt Milo.
1: Well, DJ Licious and me are both from Belgium. But it's funny because while we knew each other's work, we had never really met. But then one day I got an email from Wim with the idea for a song.
0: Und eines Tages kam dann eine E-Mail von DJ Licious mit der Idee für einen Song. Und in dem Song geht's um eine persönliche Geschichte von DJ Licious.
2: Most people know me as a very, very, very positive guy. But in December, I got some bad news. My mom got really, really sick. She's okay now, luckily. But at the time, the whole story, the whole... situation made me reminisce a lot about my perfect childhood that my mom gave me, and that is what the song is about basically.
0: Die allermeisten kennen ihn als wirklich positiven Kerl, sagt er, aber vor ein paar Monaten ist seine Mama schwer krank geworden. Sie ist wieder gesund jetzt, aber das war so eine Zeit, wo er auch sehr viel nachgedacht hat, auch über diese perfekte Kindheit, die er hatte, und darum geht's in dem Song. Wir hören rein, hier kommt mit Forever Young mein Hit-Tipp, Milo und DJ Licious. Auf Charivari, viel Spaß!

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11: Ich bin Florian Klaus. Die Polizei hat laut NRW-Innenminister Reul das Fahrzeug des Verdächtigen für mehrere Sabotageaktionen gegen die deutsche Stromversorgung gestürmt. Der Mann sei jetzt vermutlich zu Fuß unterwegs und werde nicht weit kommen, sagte er. Zu den Ermittlungen hat Reul gesagt:
12: Die Polizei ermittelt hier wegen verfassungsfeindlicher Sabotage. Geprüft werden auch ein möglicher linksextremistischer Hintergrund und eine mögliche fremdstaatlich gesteuerte Sabotage.
11: Es gibt zwei Bekennerschreiben. Darin nennt der Verfasser als Motiv den Kampf gegen fossile Brennstoffe. Nachdem Hacker teils sensible Daten aus der Berliner Verwaltung veröffentlicht haben, wollen die Behörden betroffene Bürger gezielt informieren. Wer feststellt, dass eigene Daten für Betrug oder Identitätsmissbrauch verwendet werden, soll Strafanzeige erstatten. Die Hackergruppe Resida hatte zuvor rund 2 Millionen Euro Lösegeld gefordert. Der Berliner Senat lehnte eine Zahlung ab. Sportfans können sich möglicherweise Geld zurückholen. Die starken Preiserhöhungen des Streaming-Anbieters DAZN in den Jahren 2021 und 2022 sind voraussichtlich rechtswidrig gewesen. Einen entsprechenden Hinweis hat das Oberlandesgericht in Hamm gegeben. Ein Urteil soll im November kommen. In den kommenden Wochen können sich betroffene DAZN-Kunden noch in ein Klageregister eintragen, um Ansprüche anzumelden. Ein deutscher Betrüger, der in der Münchner Gegend vermutet wird, steht auf der Most Wanted-Liste des FBI. Die US-Bundespolizei sucht ihn, weil er nach seiner Verurteilung wegen Anlagebetrugs aus den USA geflohen war. Der Unternehmer hatte den Angaben nach Prominente und Influencer um Millionen Euro betrogen. Das Geld soll er für Luxusautos, seine Yacht und seine Villa verwendet haben. Die deutschen Basketballerinnen sind mit einer deutlichen Niederlage in die Heimweltmeisterschaft gestartet. In Berlin haben sie gegen den schwersten Gruppengegner Spanien mit 53-83 verloren. In der Vorrunde spielt das Team von Bundestrainer Olaf Lange noch am Samstag gegen Japan und am Montag gegen Mali.
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1: Derzeit ohne Meldungen für euch. Gute Fahrt.
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7: Durch die Nacht geht's recht mild mit um die 15 Grad, dann später in Regensburg, Niederbayern und der Oberpfalz. Morgen erstmal Wolken, auch Regen möglich. Ab Mittag wird's freundlicher bei 20 bis 25 Grad. Der Charivari-Wettertrend für dieses erste Septemberwochenende am Sonntag. Nach örtlich Frühnebel viel Sonne und bis 26 Grad.

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2: Schönen guten Abend. Das BMW-Werk Regensburg hat sich für eine neue Modellgeneration fit gemacht, die sogenannte neue Klasse. Sie fährt rein elektrisch. Wie heute gemeldet wurde, sind im August in Hartingen wichtige Änderungen im Werk

0: gut. Seit Beginn der Woche laufen aber wieder Autos vom Band. Jetzt ist auch offiziell eröffnet der Gilamoos in Abensberg. Um 19 Uhr hat Bürgermeister Bernhard Resch in der Festhalle Kuchelbauer das erste Fass angezapft. Zuvor waren über 3000 Menschen bei prächtigstem Wetter durch die Altstadt zur Gilamooswiese marschiert, viele davon in Tracht, begleitet von Blasmusik. Heute Mittag hat die Stadt Abensberg außerdem die Gewinner vom Holzsäge-Wettbewerb am Donnerstagabend bekannt gegeben. Über 100 Mannschaften hatten mitgemacht. Bei den Damen siegte der Waldbauernverein Oberlindhardt mit 17,9 Sekunden. Am schnellsten bei den Herren waren die Walpersdorfer Sagler. Sie haben nur 8,9 Sekunden gebraucht. Nicht nur in Abensberg wird gefeiert. Der Duft von Brathändeln und frisch gezapftem Bier, der liegt auch in Hemau und Sünching im Landkreis Regensburg in der Luft. In Hemau hat heute das Tankrintel-Volksfest begonnen. Es geht bis Montag. Die Maß Bier der Schlossbrauerei Eichhofen kostet 11,80 Euro. Und in Sünching ist Markt. Er dauert sogar bis einschließlich Dienstag. Ein Höhepunkt ist am Sonntag ein großer Warenmarkt mit Oldtimer-Schau. Ein Weltrekordversuch der besonderen Art ist heute früh in Altransberg im Landkreis Cham gestartet. Die Stockschützen von dort wollen 42 Stunden lang Stockschießen, das wäre neuer Weltrekord. Den Startschuss gab heute um 3 Uhr früh der Chamer Landrat Christian Schindler. Seitdem wird auf der vereinseigenen Bahn geschossen, 10 Schützen machen mit. Sie dürfen pro Stunde nur 5 Minuten Pause machen. Überwacht wird der Rekordversuch von einem Vertreter des Rekordinstituts Deutschland. Klappt alles, ist morgen Abend um 21 Uhr der alte Rekord gebrochen.
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3: Normalen Verkehr auf den Straßen in der Region hätten wir aktuell für euch. Egal wo es hingeht, gute Fahrt.
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5: Durch die Nacht geht's recht mild mit um die 15 Grad, dann später in Regensburg, Niederbayern und der Oberpfalz. Morgen erstmal Wolken, auch Regen möglich. Ab Mittag wird's freundlicher bei 20 bis 25 Grad. Der Charivari-Wettertrend für dieses erste Septemberwochenende am Sonntag. Nach örtlich Frühnebel viel Sonne und bis 26 Grad.

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1: Ich bin Hendrik Daum. Die Polizei sucht weiter nach dem 48-Jährigen, der mehrerer Sabotageangriffe gegen die deutsche Stromversorgung verdächtigt wird. Sein Fahrzeug hat sie inzwischen in einem Wald in der Nähe von Düren in Nordrhein-Westfalen gefunden. Es wird jetzt auf Spuren durchsucht. NRW-Innenminister Reul hatte vorher gesagt, dass dessen Bekennerschreiben authentisch seien. In dessen Wohnung wurde außerdem Sprengstoff gefunden. Private Firmen in Bayern sollen bald selbst Drohnen abwehren dürfen. Das hat Ministerpräsident Söder als Reaktion auf die zunehmenden Sabotageaktionen angekündigt. Außerdem sollen Regeln zur Videoüberwachung gelockert werden. Nach dem Brandanschlag auf eine Baustelle in München sitzen inzwischen zwei Verdächtige mit bulgarischer Staatsbürgerschaft in U-Haft. Sie sollen Brandsätze aus einem Auto geworfen haben. Nachdem der Großteil der BSW-Abgeordneten in Thüringen inklusive ihrer Minister aus der Partei ausgetreten sind, hat CDU-Ministerpräsident Vogt versucht zu beruhigen. Die ehemaligen BSW-Politiker wollen die Regierung weiter stützen, so Vogt.
2: Wir stehen gemeinsam verlässlich für eine Politik. Die Menschen im Land müssen sich keine Sorgen machen. Wir kümmern uns um die Themen, die ihr Leben betreffen. Und gemeinsam stehen wir auch persönlich dafür ein, dass Thüringen vorankommt.
1: Die Ex-BSWler werfen Parteigründerin Wagenknecht vor, sie zu einem Spielball für die Wahl in Sachsen-Anhalt gemacht zu haben. Das Ultimatum der Hackergruppe Rysida an den Berliner Senat ist abgelaufen. Die Erpresser haben die bei einem Cyberangriff auf die Berliner Verwaltung erbeuteten Daten jetzt online gestellt. Dem Sprecher des Chaos Computer Clubs Joachim Selzer zufolge sind darunter viele interne Daten, etwa zu Personal- oder Bauangelegenheiten. Die Hacker hatten Bitcoin im Wert von rund 2 Millionen Euro gefordert. Darauf ging der Senat aber nicht ein. Kein guter Start für die deutschen Basketballerinnen. Zum Auftakt der Heim-WM in Berlin haben sie deutlich gegen Mitfavorit Spanien verloren. 53-83 stand es am Ende. Viel Zeit zur Erholung gibt es aber nicht. Direkt morgen muss das Team von Bundestrainer Olaf Lange schon gegen Japan ran. Dritter und letzter Gruppengegner ist am Montag dann Mali.
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3: Aktuell haben wir für euch normalen Verkehr auf den Straßen in der Region. Gute Fahrt.
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5: Durch die Nacht geht's recht mild mit um die 15 Grad, dann später in Regensburg, Niederbayern und der Oberpfalz. Morgen erstmal Wolken, auch Regen möglich. Ab Mittag wird's freundlicher bei 20 bis 25 Grad. Der Charivari-Wettertrend für dieses erste Septemberwochenende am Sonntag. Nach örtlich Frühnebel viel Sonne und bis 26 Grad.
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Durch die Nacht geht's recht mild mit um die 15 Grad, dann später in Regensburg, Niederbayern und der Oberpfalz. Morgen erstmal Wolken, auch Regen möglich. Ab Mittag wird's freundlicher bei 20 bis 25 Grad. Der Charivari-Wettertrend für dieses erste Septemberwochenende am Sonntag. Nach örtlich Frühnebel viel Sonne und bis 26 Grad.

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1: Ich bin Hendrik Daum. Nach mehreren Sabotageaktionen gegen die Stromversorgung in Deutschland hat die Polizei das Fahrzeug des 48-jährigen Tatverdächtigen gefunden. Es stand in einem Wald in der Nähe von Düren in Nordrhein-Westfalen. NRW-Innenminister Reul sagte, der Mann sei jetzt vermutlich zu Fuß unterwegs, werde aber nicht weit kommen. Der Tatverdächtige soll Bekennerschreiben zu den Anschlägen verfasst haben. Als Motiv gab er an, die fossile Energiegewinnung sei ein Verbrechen, das großes Leid nach sich ziehe. Private Firmen in Bayern sollen bald selbst Drohnen abwehren dürfen. Das hat Ministerpräsident Söder als Reaktion auf die zunehmenden Sabotageaktionen angekündigt. Außerdem sollen Regeln zur Videoüberwachung gelockert werden. Nach dem Brandanschlag auf eine Baustelle in München sitzen inzwischen zwei Verdächtige mit bulgarischer Staatsbürgerschaft in U-Haft. Sie sollen Brandsätze aus einem Auto geworfen haben. Hochspannung vor dem kommenden Sonntag. Dann wird in Sachsen-Anhalt ja ein neuer Landtag gewählt. In letzten Umfragen liegt die AfD weiter deutlich vor der CDU. Laut der Forschungsgruppe Wahlen im Auftrag des ZDF kommt die AfD auf 41%. Die CDU hofft auf eine weitere Amtszeit von Ministerpräsident Schulze und liegt unverändert bei 23%. Mehr von David Riemer.
2: Drittstärkste Kraft wird laut Umfrage die Linke mit gut 11%, dahinter SPD und Grüne mit 8,5 und 6%. AfD und CDU sind meilenweit voneinander entfernt. Die AfD könnte mit diesem Ergebnis aber nicht alleine regieren, sie wäre auf Koalitionspartner angewiesen. Eine Zusammenarbeit mit ihr haben die anderen Parteien im Vorfeld aber ausgeschlossen. Höchstwahrscheinlich wird es sehr schwierig, eine Landesregierung ohne die AfD zu bilden. Aber 26% der Befragten wissen noch nicht, wen sie am Sonntag wählen werden.
1: Kein guter Start für die deutschen Basketballerinnen. Zum Auftakt der Heim-WM in Berlin haben sie deutlich gegen Mitfavorit Spanien verloren. 53-83 stand es am Ende. Viel Zeit zur Erholung gibt es aber nicht. Direkt morgen muss das Team von Bundestrainer Olaf Lange schon gegen Japan ran. Dritter und letzter Gruppengegner ist am Montag dann Mali.
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3: Aktuell hätten wir für euch keine Störungsmeldungen vorliegen. Egal wo es hingeht, gute Fahrt.
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5: Durch die Nacht geht's recht mild mit um die 15 Grad, dann später in Regensburg, Niederbayern und der Oberpfalz. Morgen erstmal Wolken, auch Regen möglich. Ab Mittag wird's freundlicher bei 20 bis 25 Grad. Der Charivari-Wettertrend für dieses erste Septemberwochenende am Sonntag. Nach örtlich Frühnebel viel Sonne und bis 26 Grad.
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0: Verkehrsservice. Für euch aktuell normaler Verkehr auf den Straßen in der Region. Gute Fahrt.
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2: Durch die Nacht geht's recht mild mit um die 15 Grad, dann später in Regensburg, Niederbayern und der Oberpfalz. Morgen erstmal Wolken, auch Regen möglich. Ab Mittag wird's freundlicher bei 20 bis 25 Grad. Der Charivari-Wettertrend für dieses erste Septemberwochenende am Sonntag. Nach örtlich Frühnebel viel Sonne und bis 26 Grad.

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1: Ich bin Hendrik Daum. Nach mehreren Sabotageaktionen gegen die Stromversorgung in Deutschland hat die Polizei das Fahrzeug des 48-jährigen Tatverdächtigen gefunden. Es stand in einem Wald in der Nähe von Düren in Nordrhein-Westfalen. NRW-Innenminister Reul sagte, der Mann sei jetzt vermutlich zu Fuß unterwegs, werde aber nicht weit kommen. Der Tatverdächtige soll Bekennerschreiben zu den Anschlägen verfasst haben. Als Motiv gab er an, die fossile Energiegewinnung sei ein Verbrechen, das großes Leid nach sich ziehe. Private Firmen in Bayern sollen bald selbst Drohnen abwehren dürfen. Das hat Ministerpräsident Söder als Reaktion auf die zunehmenden Sabotageaktionen angekündigt. Außerdem sollen Regeln zur Videoüberwachung gelockert werden. Nach dem Brandanschlag auf eine Baustelle in München sitzen inzwischen zwei Verdächtige mit bulgarischer Staatsbürgerschaft in U-Haft. Sie sollen Brandsätze aus einem Auto geworfen haben. Nachdem der Großteil der BSW-Abgeordneten in Thüringen inklusive ihrer Minister aus der Partei ausgetreten ist, hat CDU-Ministerpräsident Vogt versucht zu beruhigen. Die ehemaligen BSW-Politiker wollen die Regierung weiter unterstützen, so Vogt.
2: Wir stehen gemeinsam verlässlich für eine Politik. Die Menschen im Land müssen sich keine Sorgen machen. Wir kümmern uns um die Themen, die ihr Leben betreffen. Und gemeinsam stehen wir auch persönlich dafür ein, dass Thüringen vorankommt.
1: Die Ex-BSWler werfen Parteigründerin Sarah Wagenknecht vor, sie zu einem Spielball für die Wahl in Sachsen-Anhalt gemacht zu haben. In der Fußball-Bundesliga feiert Stuttgart einen Heimsieg. Der VfB hat am Abend mit 4:1 gegen Köln gewonnen. In der zweiten Liga gab es zweimal Unentschieden. Hannover und Karlsruhe trennten sich 2:2, genauso wie Bielefeld und St. Pauli. Bei der Basketball-Heim-WM hat das deutsche Nationalteam der Frauen einen schlechten Start erwischt. Zum Auftakt gab es in Berlin eine 53:83 Niederlage gegen Mitfavorit Spanien. Heute geht es gegen Japan.
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3: Aktuell haben wir für euch normalen Verkehr auf den Straßen in der Region. Gute Fahrt.

0: Die Temperaturen liegen jetzt in der Nacht bei um die 15 Grad in Regensburg-Niederbayern und der Oberpfalz ist es oft bewölkt. Tagsüber heute auch mal Regen, ab Mittag freundlicher, kommt die Sonne raus bei 20 bis 25 Grad. Der Charivari-Wettertrend. Morgen am Sonntag nach Frühnebel auch viel Sonnenschein und bis zu 26 Grad.
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1: Ich bin Hendrik Daum. Nach dem Sabotageversuch auf ein Umspannwerk in Dormagen in Nordrhein-Westfalen und den Anschlägen im Süden Brandenburgs und in der Nähe von Köln fahndet die Polizei nach einem Verdächtigen. NRW-Innenminister Reul teilte mit, die Polizei habe dessen LKW sichergestellt. In seiner Wohnung sei Material für Sprengstoff gefunden worden. Der Mann sei jetzt zu Fuß auf der Flucht. Sein Name steht unter zwei Bekennerschreiben, die Ermittler für echt halten. Reul sagte, nach aktuellem Stand müsse von Klimaextremismus ausgegangen werden. Hochspannung vor dem morgigen Sonntag. Dann wird in Sachsen-Anhalt ein neuer Landtag gewählt. In letzten Umfragen liegt die AfD weiter deutlich vor der CDU. Laut der Forschungsgruppe Wahlen im Auftrag des ZDF kommt die AfD auf 41%. Die CDU hofft auf eine weitere Amtszeit von Ministerpräsident Schulze und liegt unverändert bei 23%. Mehr von David Riemer.
2: Drittstärkste Kraft wird laut Umfrage die Linke mit gut 11%, dahinter SPD und Grüne mit 8,5 und 6%. AfD und CDU sind meilenweit voneinander entfernt. Die AfD könnte mit diesem Ergebnis aber nicht alleine regieren, sie wäre auf Koalitionspartner angewiesen. Eine Zusammenarbeit mit ihr haben die anderen Parteien im Vorfeld aber ausgeschlossen. Höchstwahrscheinlich wird es sehr schwierig, eine Landesregierung ohne die AfD zu bilden. Aber 26% der Befragten wissen noch nicht, wen sie am Sonntag wählen werden.
1: Das Ultimatum der Hackergruppe Rysida an den Berliner Senat ist abgelaufen. Die Erpresser haben die bei einem Cyberangriff auf die Berliner Verwaltung erbeuteten Daten jetzt online gestellt. Dem Sprecher des Chaos Computer Clubs Joachim Selzer zufolge sind darunter viele interne Daten, etwa zu Personal- oder Bauangelegenheiten. Die Hacker hatten Bitcoin im Wert von rund 2 Millionen Euro gefordert. Darauf ging der Senat aber nicht ein. In der Fußball-Bundesliga feiert Stuttgart einen Heimsieg. Der VfB hat am Abend mit 4:1 gegen Köln gewonnen. In der zweiten Liga gab es 2-mal Unentschieden. Hannover und Karlsruhe trennten sich 2:2, genauso wie Bielefeld und St. Pauli. Bei der Basketball-Heim-WM hat das deutsche Nationalteam der Frauen einen schlechten Start erwischt. Zum Auftakt gab es in Berlin eine 53:83 Niederlage gegen Mitfavorit Spanien. Heute geht es dann gegen Japan.
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3: Aktuell hätten wir für euch keine Störungsmeldungen vorliegen. Egal wo es hingeht, gute Fahrt.
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4: Die Temperaturen liegen jetzt in der Nacht bei um die 15 Grad in Regensburg-Niederbayern und der Oberpfalz ist es oft bewölkt. Tagsüber heute auch mal Regen. Ab Mittag freundlicher kommt die Sonne raus bei 20 bis 25 Grad. Der Charivari-Wettertrend. Morgen am Sonntag nach Frühnebel auch viel Sonnenschein und bis zu 26 Grad.

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1: Und derzeit liegen uns für euch keine Störungsmeldungen vor. Gute Fahrt.

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1: Ich bin Hendrik Daum. Nach mehreren Sabotageaktionen gegen die Stromversorgung in Deutschland hat die Polizei das Fahrzeug des 48-jährigen Tatverdächtigen gefunden. Es stand in einem Wald in der Nähe von Düren in Nordrhein-Westfalen. NRW-Innenminister Reul sagte, der Mann sei jetzt vermutlich zu Fuß unterwegs, werde aber nicht weit kommen. Der Tatverdächtige soll Bekennerschreiben zu den Anschlägen verfasst haben. Als Motiv gab er an, die fossile Energiegewinnung sei ein Verbrechen, das großes Leid nach sich ziehe. CSU-Chef Söder hält daran fest, für die Nachfolge des Bundespräsidenten eine Frau zu nominieren. In der Rheinischen Post waren Söder CDU und SPD davor, kurz vor der Entscheidung von dieser Grundsatzfestlegung abzurücken. Söder wörtlich, was wäre das denn für ein Signal? Als mögliche Kandidatin für das Amt des Staatsoberhaupts nennt Söder erneut Ilse Aigner, die mit ihrer Bürgernähe nach seiner Ansicht dem Eindruck eines abgehobenen Establishments entgegenwirken könnte. Gleichzeitig betont Söder, dass eine Entscheidung darüber möglichst bald nach den Wahlen im Osten fallen müsse. Nachdem der Großteil der BSW-Abgeordneten in Thüringen inklusive ihrer Minister aus der Partei ausgetreten ist, hat CDU-Ministerpräsident Vogt versucht zu beruhigen. Die ehemaligen BSW-Politiker wollen die Regierung weiter unterstützen, so Vogt.
2: Wir stehen gemeinsam verlässlich für eine Politik. Die Menschen im Land müssen sich keine Sorgen machen. Wir kümmern uns um die Themen, die ihr Leben betreffen. Und gemeinsam stehen wir auch persönlich dafür ein, dass Thüringen vorankommt.
1: Die Ex-BSWler werfen Parteigründerin Sarah Wagenknecht vor, sie zu einem Spielball für die Wahl in Sachsen-Anhalt gemacht zu haben. Das Ultimatum der Hackergruppe Rysida an den Berliner Senat ist abgelaufen. Die Erpresser haben die bei einem